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0: Hallihallo, einen wunderschönen guten Morgen, liebe Hörer, moin Conny.
1: Guten Morgen, ihr Lieben da draußen. Guten Morgen, Horst.
0: Ein Schnuckeligen.
1: Ich sag dir das. Ach, ja. Ach, ich hab erst mal eben schon, Horst hat mich eben schon wieder aufgetaut.
0: Aufgetaut, ja, ja. Ein Frostködel ist er.
1: Ja, ich bin heute Morgen ganz waghalsig, weil so...
0: Ohne Jacke.
1: Ja, heute Morgen ohne Jacke losgefahren, wirklich. Und so ein schönes T-Shirt mit richtig so über Jeans überweg, so locker leicht, so 20 Jahre früher. So
0: normalerweise ungefähr. Lassen die ja nicht los ohne Jacke, ne?
1: Nee, normal habe ich

0: auf dem Gepäckträger.
1: Meistens die hinten zugebunden, oder?
0: Hinten zugebunden? Wie soll ich da denn drankommen? Also.
1: Man nannte die auch Zwangsjacke.
0: Oh, wie soll ich da denn mit Rad fahren? Freihändig oder was?
1: Ja, klar.
0: Nein. Ist denn so. Nein, ich bin so losgefahren. Nach 20 Meter wusste ich, dass ich was vergessen habe, nämlich meine Jacke, aber ist egal. Und dann bin ich heute Morgen schon auf dem Weg zur Bäckerin gewesen. Zur Bäckerei-Fachverkäuferin gewesen, wollte ich sagen. Das ist jetzt die zweite Variante. Und da bin ich an einer Zeitkapsel vorbeigefahren.
1: An eine
0: Zeitkapsel, so bezeichne ich das mal. Und zwar, da waren ja in aller Herrgottsfrühe schon drei Leute auf einem Gemüsefeld und saßen da auf Apfelsinenkisten und ich gehe mal davon aus, so Kartoffelschälmesser in der Hand oder sonst irgendwas und schnitten da Kohl oder irgendwas.
1: Achso, sie wollten schon Kartoffeln schälen für heute Mittag.
0: Nein. Und waren da, also ich sage jetzt mal, vor 50 Jahren war es ja nicht anders. Da saßen die auch auf Apfelsinenkisten und haben Kohl geschnitten, damit man nicht auf die Knie sitzen muss da, nicht?
1: Tatsächlich.
0: Und das war wie so eine Zeitkapsel. Ich habe gesagt, es ist alles nur noch Computer, Hightech und was nicht alles, du. Und da sitzen drei Leute auf dem Gemüsefeld und haben für uns frischen Salat geschnitten. Und das war so schön. Also ich wäre am liebsten angehalten und hätte den Kaffee ausgegeben, aber ich hatte keinen dabei.
1: Nee.
0: Das war denn eben so. Nee, das war eine richtig schöne und so schönes Wetter heute Morgen. Gestern haben wir hier im Raum Stur ja noch Glück gehabt mit dem Wetter. Wir haben Glück gehabt. Mhm. Es sind an sich wenig Bäume umgefallen oder ich habe von nichts gehört, aber unterwegs war ja schon wieder Halligalli, ne? Aber ist ja egal.
1: Der erste Morgengruß kommt aus Spanien heute Morgen. Einen schönen guten Morgen mit Kaffee und Brötchen aus Spanien. Das ist von Roland natürlich. Der war auch schon im Pool heute Morgen, warum auch nicht. Passt ja irgendwie. Das Wetter haben wir hier genauso jedenfalls.
0: Ja.
1: Und er hat geschrieben, ihr wisst ja, heute ist der 30. Mai. Und wie heißt das in einem alten deutschen Schlager? Am 30. Mai ist Weltuntergang.
0: Ja.
1: Also müssen wir ein bisschen aufpassen heute, ne?
0: Ja, müssen wir besonders gute Musik machen, ne? So ungefähr.
1: Richtig, genau.
0: Ja, siehst du,
1: da fangen wir erstmal mit an jetzt, heute Morgen.
0: Richtig.
1: Guten Morgen.
0: Morgen.
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1: Ich freue mich, wenn wieder Sonntag ist. Das Ganze von Willy Fritsch aus den 40er Jahren. Das muss man sich mal vorstellen.
2: Oh, 80 Jahre her, du. Noch mehr, ja, 85. Richtig, genau. Überleg dir das mal. Ein ganzes Menschenleben ist da schon.
1: Und der nächste Morgengruß ist auch schon wieder drin. Einen wunderschönen guten Morgen ins Radio Stur. Conny und Horst. Ich wünsche euch allen einen schönen Samstag. Mein Schatz, den ich sehr liebe. Auch ein schönes Wochenende. Liebe Grüße, eure Monika aus Nordenham. Monika, schön, dass du wieder mit dabei bist.
2: Ja,
1: eingeschaltet hast.
2: Da freuen wir uns.
1: Und natürlich dein Gegenüber wünschen wir auch einen guten Morgen. Guten Morgen, ihr zwei, wünsche euch ein schönes, sonniges Wochenende. Passt auf euch auf, ich grüße meinen Schatz und alle, die es möchten.
2: Ich stelle mir das gerade so vor, dass man guckt sich gegenseitig ins Gesicht und aus dem Radio bekommt man einen schönen guten Morgengruß.
1: Das ist wunderbar. Feines, ne?
2: Und das dürfen wir sogar tun. Ist das nicht schön? Da freue ich mich. Wir sind wieder bei euch und ich habe so einen Spaß, heute Morgen hier zu sitzen. Das glaubst du gar nicht. Ich bin dir auch.
1: Und sitzen, schwitzen und sich ein Blitzen. Ne?
2: Das sage ich dir. Und schön heiß Kaffee hat Horst schon gemacht. Ich tau so langsam wieder auf. Also
1: langsam.
2: Was kann es Schöneres
1: geben? Das kann schöner sein.
2: Ja, ganz genau. Richtig.

0: Sie Hubert mit den weißen Mützen. Sugar Baby Love aus den 70er Jahren.
1: Ja.
2: Männer.
1: Gott, oh Gott.
0: Ja, wir haben ja einiges auf dem Zettel heute.
1: Ja.
0: Einige haben geschrieben.
1: Ja, einige Fünfe haben wir. Ja, nee, Moment mal, das sind sogar sechs insgesamt. Ich fange jetzt mal an. Also, der Stefan, der hat geschrieben. Dann der Rainer. Moment, ich muss jetzt mal durchblättern, die geht gar nicht so schnell. Dann André hat geschrieben, Hauke und Heike. So, siehst du mal. Und mit Heike fangen wir an. So, so.
0: Heike jetzt, ist dran jetzt. Ja. Heike, du bist dran.
1: Ja.
0: Guten Morgen.
1: Guten Morgen, Heike. Und du schreibst aus Cuxhaven. Das ist schön. Cuxhaven ist eine schöne Stadt. Bin ich mit Teig auch schon mal durchgefahren. So, jetzt geht das weiter. Und zwar, ich habe das ein bisschen abgekürzt, das Ganze, weil es ja der... es dreht sich um die Erdbeeren. Die Erdbeeren
0: mit
1: machen...
0: Sahne.
1: Ja, so, ich lese nur mal einen ganz kleinen Abschnitt davon. Die Erdbeeren machen den Anfang heute. Welche erste regionale Früchte gibt es oft schon im Mai aus geschützten Anbauen. Wer selbst aufs Feld möchte, sollte rund um Bremerhaven eher mit Ende Mai bis Anfang Juni rechnen, je nach Wetter und Reifegrad. Später folgen Heidelbeeren, Himbeeren, andere Früchte auch noch. Auch die Blumenfelder zum selber schneiden können im Sommer ein schönes Ausflugsziel sein. So, siehst du wohl, wer Näheres wissen will, kann sich natürlich im Internet schlau machen. So, Musikwunsch hast du auch, Heike. Und zwar ist das der Erdbeersong. Ja, der Erdbeer, da bin ich jetzt ganz gespannt drauf. Der Erdbeersong von Kathi Breuer und Steffen Janetzko. Horst,
0: guck an, Erdbeerbowle gibt's jetzt.
1: Reiß die Orgel an.
0: Erdbeerbowle.
1: Ja.
3: Steffen, weißt du, worauf ich mich immer besonders freue, wenn der Sommer kommt?
4: Ich hab keine Ahnung, Kathi.
3: Rate mal.
4: Okay.
3: Es ist klein und rund und rot.
4: Kann man das essen?
3: Es schmeckt süß.
4: Okay.
3: Und man kann Marmelade draus kochen. Lecker ist es auch mit Sahne obendrauf.
4: Oh.
3: Oder Vanilleeis. Ich freue mich so drauf.
4: Ich glaube, ich

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1: 8.19 Uhr. Schönen guten Morgen, lieber Autofahrer. Bitte Vorsicht auf der Autobahn. A28 Bremen Richtung Oldenburg zwischen Ganderkesee West und Hude. Da liegen Gegenstände auf der Fahrbahn. Aufgepasst dort. Ansonsten natürlich allen unterwegs wünschen wir eine gute, sichere Fahrt. Kommt gut durch. Am besten natürlich mit uns. Und die passende Marmelade gibt es nächste Woche.
2: Ja, nächste Woche auf jeden Fall. Aber so ein Schmusi haben wir ja noch nie auf dem Frühstückstisch gehabt.
1: Aber ich frage mich gerade, Erdbeeren, ja. Ne? Ja. Erdbeeren, ich kenne nur Maulwürfe. Wie leben die Erdbeeren denn unter der Erde?
2: Wie Erdbeeren unter der Erde leben? Wegen ja. Maulwürfe? Vielleicht.
1: Ich kenne wohl Maulwurf, aber einen Erdbeer habe ich noch nicht gesehen.
2: So. Du bist heute Morgen aber auch wieder, da musst du aber erstmal eben wissen, was du willst. Ja, ja, die Erdbeeren, das
1: kannst
2: ist...
1: Kannst du mir das erklären?
2: Das ist ja gar nicht ganz so einfach da. Na ja, nun wollte ich erzählen...
1: Wie lebt denn ein Erdbeer unter der Erde?
2: Ich weiß nicht, ich ziehe die bloß immer raus und dann esse ich die auf. Und dann knirscht das ein bisschen, weil an der Erde dran ist, hätte ich bald gesagt. Nee, was heißt rausziehen? Die sind ja überall Erde. Und meistens liegen sie ja schon so ein bisschen auf Stroh.
1: Das ist gar kein Bär.
2: Nee, ach was. Nee, hast du schon mal einen Bär, wie willst du denn einen Bär in einen Schmusitopf reinkriegen? Das geht ja gar nicht. Nee, aber ich habe mich schon
1: aber
2: mal...
1: Aber den zerlegt geht alles.
2: Nee, ob man ein Butterbrot mit Marmelade...
1: Gibt ja Häcksler auch und so weiter, ne?
2: Ja, das schon. Aber ob man ein Butterbrot mit Marmelade auch einen Schmusi von machen kann?
1: Bestimmt.
2: Weiß ich gar nicht. Nein. Aber als nächstes erzähle ich aber erstmal, was ich heute vom Bäcker mitgebracht habe.
1: Tatsächlich.
2: Ja, das mache ich gleich nochmal eben schnell. Ja, ja, ist denn so. Nicht? Aber so ein Erdbeerschmusi. Aber vielleicht sollten wir das mal. Aber dann darf ich keine Flasche Bier dabei trinken. Dann kriege ich eine dicke Lippe.
1: Mhm. Kann passieren.
2: Aber nicht nur, weil ich eine draufgekriegt habe, sondern weil ich da eine allergische Reaktion habe. Aber das ist so. Aber
1: du sollst auch keine dicke Lippe riskieren, sagt man ja mal, ne?
2: Deswegen lasse ich das Bier ja auch beim Erdbeerenessen weg. Sonst werde ich immer geäppelt.
1: Kann passieren.
2: Veräppelt.
1: Veräppelt.
2: Ja, ja, genau, richtig. Naja, dann genießen wir jetzt gleich das Frühstück.
1: Beiß rein.
2: So machen wir das.
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1: Mit dem neuen Titel von Giovanni Zarrella, ja. Universo.
2: Ist eine schöne Musik ist das, ja, ganz
1: Zarrella.
2: Genau. Aber wenn ich heute Morgen...
1: Hört sich an wie ein Brotaufstrich, ne?
2: Ja, du kommst...
1: Zarrella.
2: Auch, ja, ist so. Aber wenn ich unserem Frühstückstisch heute Morgen...
1: Wie die Nougat-Creme, ne?
2: Ja, das mag auch wohl sein. Ja. Ich habe mir die so ein bisschen abgewöhnen müssen. Aber es ist gar keine Frage. Aber unser Frühstückssystem sieht so richtig lecker aus, wenn wir unsere Sitze einmal drehen nach hinten. Dann gucken wir nämlich auf unseren runden Tisch. Der steht ja hinter uns quasi.
1: Das ist eine Art Teewagen.
2: Ja, ein Teewagen. Mhm. So kann man sich ein größerer Teewagen, wo wir da eine Platte draufgelegt haben, dass ein bisschen mehr Platz drauf ist.
1: Schallplatte.
2: Weil wir essen ja immer ein bisschen mehr. Und ich habe heute eine Tüte normale mitgebracht, Brötchen. Das ist
1: normale.
2: Ja keine Frage. Und ich habe zwei Stück sind das aber auch nur, Fastenbrötchen mitgebracht. Und zwar, also Fastenbrötchen.
1: Ja, fass ihn nicht an.
2: Warum fasst du die nicht an?
1: Weil die fasten sollst.
2: Ja, nee, das ist ja noch was anderes. Aber wir leben ja im ständigen Fasten. Also ich jedenfalls ja, auch. Und zwar, ich habe mir also zur Aufgabe gemacht, immer die letzte Bockwurst wegzulassen. Das ist wirklich, es hat
1: die
2: aber
1: letzte.
2: Noch so richtig gebracht, hat das auch noch nichts.
1: Nee, glaube ich dir.
2: Zumindest vom Kopf her bin ich da also sehr mit zufrieden. Muss ich also wirklich sagen.
1: Man muss ja nicht als letzter beim Buffet vorbeigehen, ne?
2: Dass du da die letzte Bockwurst noch abgerissen hast, oder
1: ja,
2: was
1: eben,
2: meinst
1: richtig,
2: du?
1: Genau.
2: Ja, siehst du.
1: Und man will aber ja nichts umkommen lassen.
2: Nee. Und ich hab etwas Besonderes gefunden.
1: Modern hat früher immer gesagt, wenn du den Teller auf isst, gibt es morgen schönes Wetter.
2: Ja, hat sie gesagt.
1: Ne?
2: Da hat meine auch gesagt. Ja, das ist so. Ne? Und ich habe sogar was Besonderes noch mitgebracht. Und zwar Leberwurst aus dem Garten habe ich mitgebracht.
1: Tatsächlich?
2: Ja. Die haben wir da nicht gepflückt, sondern das ist ein Linsenaufstrich, nennt sich das. Ja, und den probieren wir jetzt mal.
1: Mit Linsen kannst du immer gern grinsen.
2: Linsenaufstrich habe ich schon mal gekriegt, weil einer gesagt hat, Mensch, haben Sie eine fettige Brille? Mit zwei Fingern hat er wieder drauf. So eine. Probieren wir jetzt mal.
1: Probieren wir mal.
2: Mal sehen, was dabei rauskommt.
1: Richtig.
2: Auf geht's.

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1: Der Himmel so blau, das Poolwasser auch und es gibt schöne Häuser hier. 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

Tag 24 heißt die Stelle und ist des Horoskopes Quelle. Das Horoskop. Widder. Achte liebevoll auf die Bedürfnisse deines Partners. Dadurch werden sich Freude und Harmonie zwischen euch ausbreiten und festigen. Stier. Schwungvoll und zuversichtlich gehst du auf deine Kollegen zu. Man ist von dir und deinem Verhalten beeindruckt. Es ist eine gute Zeit, um mit Freunden zusammen zu sein. Zwillinge. Du kannst deinem Partner sehr gefühlvoll begegnen. Jemand hat dich beleidigt. Grolle nicht, sondern sprich das Problem sofort an. Krebs. Lass deinen Partner jetzt nicht im Regen stehen. Er hofft auf dein Verständnis. Sorge für Ruhe, Harmonie, mehr Freizeit, Wärme und Zärtlichkeit. Löwe. Sich voll auf eine berufliche Sache zu konzentrieren, fällt dir jetzt sehr, sehr schwer. Du hast deine Arbeit nicht mehr ganz im Griff. Gönn dir einen Urlaub. Jungfrau. Bereiche, die dir gewisse Pflichten abverlangen, versuchst du zu verdrängen. Beobachte deinen Partner nicht weiterhin auf Schritt und Tritt. Er spürt dein Missvertrauen und das kann ihn sehr verletzen. Waage. Komm mit Freunden zusammen und mach gemeinsam Sport. Deine Kondition und deine gute Stimmung werden dadurch noch besser. Du spürst jetzt sehr schnell, wer zu dir passen könnte. Deshalb bist du auch in der Lage, auf andere Menschen zuzugehen. Skorpion. Am meisten Energie hast du nach einem Wochenende. Du kannst zurzeit kaum aus dem Haus gehen, ohne dass dich irgendjemand anbaggert. Das Schicksal mixt dir einen prickelnden Cocktail der Versuchung. Schütze. Jetzt ist endlich die Zeit gekommen, alte Denk- und Handlungsgewohnheiten über Bord zu werfen. Neue Herausforderungen warten auf dich. Genieße nicht nur freudige Erlebnisse, sondern auch Negatives musst du meistern. Steinbock. Pass auf mit zu viel Fitnessprogramm. Du powerst dich zu sehr aus. Geschäftlich kündigen sich endlich wieder einige Möglichkeiten und Highlights an. Es läuft alles wie am Schnürchen. Nichts kann schiefgehen. Wassermann. Vorsicht! Mancher Kollege würde sich freuen, wenn du Fehler machst. Du solltest Leute treffen, mit denen du lachen kannst. Fische. Du leidest und willst nur noch in die Arme deines Partners. Räume in deinem angespannten Familienangelegen einmal gründlich auf. Sag klar und gezielt deine Meinung, ohne Wenn und Aber.

0: sage euch, Barbara Streisand mit Woman in Love.
1: Tatsächlich, ja.
0: Die, Streisand?
1: Ja, ist eine fantastische...
0: Streisand heißt sie, ne?
1: Ja, glaube ich schon. Ja, da, doch, heißt sie.
0: Heißt sie. Ja, ja, ja, genau.
1: Ist auch schon, ja, ja.
0: Ist auch schon dahin, oder was wolltest du sagen?
1: Nein, die ist noch ganz rüstig, also auf jeden Fall. Also, und das Schöne ist ja, also, das, ich bin auch noch ganz rüstig, also verhältnismäßig jedenfalls. Ich kann alleine aufstehen, alles gut. Und jedenfalls letzte Bockwurst geht auch noch. Also, was wollen wir?
0: Gartenleberwurst, fragt Roland gerade. Wo denn unsere Gartenleberwurst ist? Deine vielmehr, Connys Gartenleberwurst.
1: Das nennt sich Linsenaufstrich. Wo das ist, wo die ist, die habe ich gekauft, weil ich die gesehen habe. Und da habe ich gesagt, ach, dann nimmst du mal mit, probierst du mal. Weißt du, es ist ja immer so eine Sache mit Veganer und die Wurst und Fleisch und was nicht, also alles essen und so. Aber man muss sich doch nicht, das sind die und das sind die. Nee, man kann sich doch auch an einen Tisch setzen, warum das denn nicht? Und wenn irgendeiner sagt, nee, ich möchte das nicht essen, ich möchte das essen, dann akzeptiere ich das doch einfach.
0: Ja, natürlich.
1: Guck mal,
0: ja.
1: Und wenn irgendjemand vor dir sitzt und sagst, du sollst den...
0: Du sollst nicht falsch Zeugnis reden.
1: Jetzt weiß ich nicht mehr, wie das Ding heißt. So ein süßes Ding mit Schokoladenüberzug, wo so Weißes drin ist. Ja,
0: Weißes drin ist?
1: Ja.
0: Nuss-Nougat-Creme?
1: Nee, noch anders, diese luftigen Dinger.
0: Luftigen?
1: Wenn du die früher gegessen hast, wolltest du da gerade reinbeißen und irgendeiner sagt, also das würde ich jetzt aber nicht essen. Das muss doch gar nicht interessieren, nicht? Wenn irgendjemand das essen möchte, so wie er das hat, dann soll er doch das essen, um Gottes Willen.
0: Ja, genau,
1: dann kann sich doch an einen Tisch setzen, ist doch nicht schlimm. Finde ich jedenfalls, nicht? Also, das ist, also gemeinsames Grillen, da kann ja ein Stück Fleisch neben der Wurzel liegen, nicht?
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0: warten wir
1: auf ein Bier? Nee, doch nicht.
2: Männer, Männer.
1: Wir hatten kein Bier, gibt's heute Morgen nicht.
3: Bier nicht, nee.
1: Männer, nee, nee. Du musst dich den ganzen Morgen versorgen, ne?
3: Nee, nee, nee, dann wirst du gleich müde und schläferig und dann geht das nicht.
1: Ja, genau, richtig. Unser Wunsch- und Grußbox. Da habe ich einen Gruß von Roland aus Spanien. Der hat zwar wieder was gefunden im Netz oder so. Jedenfalls ist es eine Art Musikrätsel. Und zwar gibt es jetzt einen Titel zu hören. Vielleicht könnt ihr mal überlegen, kenne ich den noch irgendwie her. Jedenfalls geht es jetzt um die Turtles. Und mit ihrem Titel Sound Asleep, den hören wir uns jetzt an. Denn danach kommt die Auflösung hier beim Radiofrühstück. Auf geht's. Sound Asleep von den Turtles.

0: Ja, die Turtles, wer kennt sie nicht? Sound Asleep, toller Titel. Woran erinnert er uns? Kannst du dir das denken, Conny?
1: Ich hab da was im Hinterkopf, aber warum...
0: Du hast es aber gelesen vorher. Du hast die Lösung ja schon gelesen vorher.
1: Nee, das hätte ich dir auch noch so sagen können, ja.
0: Na.
1: Ich hab diesen Titel, das ist ja,
0: ein altdeutscher Schlager.
1: Ein deutscher Schlager, ja, ganz genau, richtig. Und soll ich mal sagen, von wem?
0: Ja, kannst du sagen, ja.
1: Ja, und zwar damals von Rex Gildo.
0: Rex Gildo.
1: Nicht von Gildo Horn, sondern Rex Gildo. Der hat das gesungen. Und das in deutscher Version hieß dieser Titel Dondolo.
0: Tatsächlich.
1: Ja.
0: Und den hören wir uns jetzt an.
1: Ja.

0: Drecksklub, da ist er.
1: Ja, ich habe mich jetzt wirklich auf den deutschen Text konzentriert, aber so richtig schlau bin ich da nicht draus geworden. Und wer Dondolo ist, bin ich auch noch nicht hintergekommen. Aber es war ja auch egal. Der Titel lief
0: du
1: damals...
0: Dödeldu wahrscheinlich.
1: Du Dödel die.
0: Dödel du.
1: Der Titel lief damals, ich weiß das noch, sehr, sehr häufig im Radio.
0: Das, guck an.
1: Ja, das war, aber in den Ende 60ern, glaube ich.
0: Ende 60er.
1: Irgendwie sowas. Gott, das ist auch schon wieder Menschenleben her.
0: Eben richtig,
1: sag,
0: genau.
1: Kannst du, wie alt ich schon geworden bin. Gottes Willen, wie ist das so? Naja, ist ein schönes Musikrätsel, Roland, da danken wir dafür. Und das war mal wieder ganz was Neues, was wir gemacht haben. Ja.

0: Ja, gibt das hier eigentlich auch mal einen Wetterbericht oder was?
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2: Ja, schauen wir mal drauf, ne?
3: Ja, du, da wo das Wetter so hinfällt, ne?
2: Wo es hinfällt?
3: Ja, gestern, die hatten auch so Halligalli angesagt, da war ja auch Halligalli.
2: Uligulli, aber nicht bei uns.
3: Ne? Nee, und bei uns, da war ein Schauer und dann hat ein bisschen gedonnert und dann war es das, ne? Naja, sind wir ja froh drüber insofern.
2: Jetzt schauen wir mal, was heute passiert.
3: Richtig, ja, ja.
2: In Bremen kommt es am Morgen zu einem Sonne-Wolken-Mix. Temperaturen liegen bei 12 Grad. Das ist schön.
3: Ja.
2: Angenehm.
3: Angenehm.
2: Im weiteren Tagesverlauf geht es vom Mittag bis zum Abend hin überwiegend blauen Himmel. In vereinzelten Wolken bei Werten von 15 bis 24 Grad. Das ist auch noch angenehm.
3: Ja, das geht noch.
2: In der Nacht verdecken sonst einzelne Wolken den Himmel bei Tiefstemperaturen um die 10 Grad. Da kann man wieder angenehm schlafen auch.
3: Ja, ja, und muss auch so mit Jacke nach Hause fahren. Ja, nachts. Genau. Ja, ja, auf jeden Fall.
2: Mit Jacke nach Hause fahren.
3: Na.
2: Wenn du von der Fete kommst.
3: Ja, ja, das meine ich.
2: Grillfete.
3: Ja, ja, ja, und vor allem, wenn nicht so kalt, wenn man am Straßenrand liegt.
2: Ne? Ja, genau, richtig.
3: Ja, ja.
2: Schon rüber in Bremerhaven gibt es von morgens an lockere Bewölkung bei Werten um die 13 Grad. Mittags ist es wolkenlos. Temperatur erreicht dann 20 Grad. Am Abend ist es in Bremerhaven locker bewölkt bei Werten von 14 bis 17 Grad. In der Nacht ziehen dann Wolkenfelder durch und die Werte gehen auf 11 Grad zurück.
3: Aber, ja, geht ja noch.
2: Geht noch, ne?
3: Ja, ja, ist ohne Frost alles richtig.
2: Ja, ist ja an der Küste.
3: Ja, sag ich dir auch. Ja, ja, genau, richtig.
2: So, jetzt gucken wir aufs Knochenwetter. Das Biowetter. Rheumatiker werden oft von Gelenk- und Gliederschmerzen geplagt. Muskelverspannungen stehen ebenfalls meist mit der Witterung in Zusammenhang.
3: Und mit meinem Fernsehsessel.
2: Die kalte Luft belastet die Atemwege sonst stärker als sonst. Besonders Asthmatiker bekommen dies zu spüren.
3: Ja.
2: Erkältungen breiten sich nach wie vor aus. Um Husten und Schnupfen abzuwehren, sollte man das Immunsystem fit machen.
3: Tatsächlich.
2: Wie machen wir das fit? Eine Banane essen.
3: Zum Beispiel, das wäre eine gute Möglichkeit, ja. Und das ist dann so, ja.
2: Am morgigen Sonntag, die Wetterlage bringt Beschwerden, die auf das Wetter zurückzuführen werden können. So besteht eine Tendenz zu hohem Blutdruck in den Früh- und Morgenstunden, kann es vermehrt zu rheumatischen Beschwerden, Gelenk-, Muskel-, Glieder- und Narbenschmerzen kommen.
3: Oha.
2: Das Wohlbefinden wird durch Kopfschmerz und Migräneattacken beeinflusst.
3: Oh.
2: Du kriegst eine Attacke morgen, also, musst du aufpassen.
3: Bleibst
2: am besten liegen.
3: Ja, das wünschen wir ja wirklich keinem da. Nicht?
2: Richtig,
3: also,
2: genau.
3: Migräne, du kannst ja überall Schmerzen haben, sage ich jetzt mal. Aber am Kopf, du, dann hört es aber auf.
2: Ja, Irene, lass mal lieber zu Hause.
3: Ne, Irene auch, ja.
2: Ja,
3: genau,
2: ja, genau,
3: richtig. Ganz genau, richtig. Naja, aber wir werden das schon wieder hinkriegen. Und wenn es mal zu frisch ist, ziehen wir uns eine Jacke an.
2: Aber hallo.
3: Und fahren mit Rad nach Hause. Alles klar.
2: Mit Rad.
3: So, Muckwidat.
2: Aber.
3: Auf geht's.

0: Juris, Herz über Kopf.
1: Mana, mana.
2: Mana, mana.
0: Ja. Und denn ich sehe die selbe Dame.
3: Das. Alter, besten Bilder. Also, der André hat uns eine Mitteilung zukommen lassen. Lass mal. André aus dem schönen Geestland. Ja, ganz genau, richtig. Und er hat auch etwas geschrieben, was auch wieder sehr, sehr ausführlich ist, was ich nicht alles vorlesen kann. Und da müssen wir nochmal drauf eingehen eventuell. Es ist nämlich ein Unterschied, ob ich bei einer Kartenzahlung mit PIN bezahle oder mit der Unterschrift. Ja, und also das ist sowieso, wenn du auf einer...
0: Haben wir letzte Woche das Thema.
3: Ja, ganz genau. Nicht? Wenn du da so einen hinkritzelst, was hat das dann mit einer Unterschrift zu tun? Genau. Aber da müssen wir nochmal drauf eingehen, weil das ein sehr langer, langer Text ist. Und deswegen erfüllen wir dir erstmal, André, deinen Musikwunsch. Und zwar, welcher denn da lautet? Der Kommissar von Falco.
0: Tatsächlich.
3: Also, lass hören. Gucken.
0: Der muss dann kommen, wenn irgendwas passiert, ne?
3: Ja, wenn da irgendeiner gemurkst hat mit der Karte zum Beispiel.
0: Dann kommt der Kommissar.
3: Also, ja, genau, richtig, so machen wir das.

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1: Der Kommissar und Radi nicht um.
2: Ja.
1: Das ist bayerisch, oder? Radi nicht um. Ich drehe dich nicht um.
2: Nee, ich glaube, österreichisch geht das eher in die Richtung.
1: Österreichisch?
2: Ja, sag ich. Oder wie heißt das? Ja, das mach ja sein. Ist ja egal, wir kennen es alle.
1: Egal, ist Käse.
2: Ja, da hast du.
1: Riecht von allen sein.
2: Ja. Ja, genau wie Strümpfe, ne? Manchmal. Also, nicht immer muss, aber ja. Nein, ist auch egal.
1: Mauken. Ja. Hast du schon Mauken.
2: Miese Mauken, ja, ganz genau.
1: Miese Mauken.
2: Ja, richtig. Du, auch wenn man heute so mit einem Fahrrad unterwegs ist, ja. mit Rad, wo eine Batterie dran ist, weißt du, wo du so ein bisschen Unterstützung kriegst, elektrische Unterstützung.
1: Tatsächlich.
2: Ja, dann verjagt man sich ja manchmal.
1: Kann man auch einen Mixer an die betreiben, wenn ich jetzt unterwegs bin, mache einen Camping, so ein, so einen Ausflug mache. Kann ich mir vielleicht die Sahne schlagen für die Erdbeeren mit dem Mixer?
2: Wie kommst du jetzt von meinem...
1: Ja, elektrisches Fahrrad, hast du doch gesagt. Vielleicht ist da eine Steckdose dran.
2: Am elektrischen, auf dem Gepäckträger, ja? Oder was? Nee, wüsste ich nicht.
1: Das ist also, ja albern.
2: Ne, höchstens für einen Anhänger eine Steckdose oder sonst irgendwie was. Aber das wollte ich aber ja gar nicht sagen.
1: Na, ich will aber doch meine Sahne schlagen für die Erdbeeren.
2: Ja, aber dann kannst du doch auch anhalten am Wegesrand. Du setzt dich auf eine Parkbank
1: keine Steckdose.
2: Und dann fängst du an, dir dann deine Sahne zu schlagen.
1: Ja, also, bräuchte Strom für.
2: Was man denn über dich denkt, ist ja eine andere Sache. Ne? Aber wer schlägt schon seine Sahne am Dingsrand? Das, aber hätte mal Gesicht ist mal was anderes, auf jeden Fall.
1: Ohne Strom ist schlecht.
2: Ja, da hast du allerdings recht, da gebe ich dir recht. Was ich sagen wollte.
1: Dann nützt mir dein Fahrrad mit Strom, der keinen Strom abgibt. Das ist doch blöd.
2: Nee, das ist durchaus richtig, aber das wollte ich doch gar nicht sagen damit.
1: Nee?
2: Sondern ich wollte an sich sagen. Du bist mir jetzt ja gar nicht... Okay, ich rede jetzt einfach mal. Und zwar, wenn du heute mit dem E-Bike fährst, du fährst ja meistens so, wenn du flott fährst, 25 hast du ja immer so drauf. Ist ja überhaupt, man gewöhnt sich ja ganz schnell an die Geschwindigkeit und 25 ist ganz schön schnell, muss man ganz ehrlich sagen. Aber das kriegt
1: mit
2: man
1: Rückenwind,
2: gar nicht so.
1: Ja,
2: nee, das ist so. Und ich habe jetzt also, ich habe festgestellt, ich bin auf einem Fahrradweg gefahren, der...
1: Tatsächlich.
2: In dem Fahrradweg, mitten im Fahrradweg, ist ein dicker Baum, um den der Fahrradweg herumgelegt, gepflastert wurde. So, da kam ich mit 25 km/h angedonnert und musste einen höllischen Schlenker machen, um nicht diesen Baum zu erwischen. Sonst wäre ich noch gegen Baum gejagt.
1: Tatsächlich.
2: Nee, und das wollte ich ja nicht. Und da kriegt man erstmal mit, wie schnell doch 25 ist.
1: Das muss sehen.
2: Nicht? Also mein lieber Scholli, du, also das ist schon
1: Scholli?
2: Was. Ja, würde ich sagen. Und vor allen Dingen
1: auch... Hast du auch getroffen, Scholli?
2: Nee, den habe ich nicht
1: getroffen. Ab und zu kommt der mal vorbei, ne?
2: Ja, der ist neulich mit einem noch schnelleren Rad hinter mir hergefahren und so an mir vorbeigesaust, dass mir fast die Mütze vom Kopf
1: gerufen,
2: geflogen
1: wäre. Hallo, lieber Scholli.
2: Nee, der Mann hätte ja wenigstens vorher mal eben kurz klingeln können, dass ich weiß, dass ich nicht den ganzen Fahrradweg brauche, so wie immer. Nicht? Aber ist ja egal. Nicht? Wir kriegen das schon. Ich bin ja heil geblieben. Da.
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0: Michael Schumacher mit Forgive Me. Oh. Vergib mir.
1: Siehst du.
2: Manamana.
3: Manamana.
0: Der nächste Kandidat aus der Guse Mundbox.
1: Ja.
0: Jetzt von Conny.
1: Ja. Ganz genau. Ich muss hier wieder kürzen. Das tut mir leid, ihr Lieben. Das tut mir immer leid. Ich muss kürzen. Weil
0: wir schreiben auch viel zu viel.
1: Ja, das sind immer seitenlang. Und ich muss es einfach zusammenfassen. Denn der Rainer. Rainer hat uns was zukommen lassen aus dem Rainer aus Cuxhaven. Schön, Cuxhaven. Ja, ja. Nee, bin ich noch nicht mit Trecker durchgefahren. Nee, ich wollte auch nicht sagen. So, also. Und zwar, er schreibt etwas über Johnny Logan. Und die Zusammenfassung von davon ist, wusstest du, dass der 1954 geboren ist? Der ist auch schon 72 Jahre. Der ist genauso alt, Dackel, wie wir auch schon. Und aus einem anderen Interview hier wird rausgeschrieben, er ist ein sehr, sehr, sehr liebenswürdiger und angenehmer Mensch, der auch bereit ist, seine Musik mit anderen zu teilen. Also ein angenehmer Mensch, der Johnny Logan auf jeden Fall. Rainer, du hast einen Musikwunsch und den wollen wir dir gerne erfüllen. Und zwar natürlich von Johnny Logan und zwar mit dem Titel Hold Me Now. Und dann
0: Hold Me Now. Okay.

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2: 9:29 Uhr, hallo liebe Autofahrer. A1 haben wir aus der Rückrichtung Bremen zwischen Groß-Ippenau und Dämmers-Ost. Dort liegen Reifenteile auf der Fahrbahn, aufgepasst. Dort und noch eine Meldung für die Bundesstraße 437. Das ist Stodel Richtung Rodenkirchen zwischen den Abzweigen nach Speck hier und Wesertunnel. Auch dort steht ein defektes Fahrzeug. Aufgepasst dort. Ansonsten natürlich allen unterwegs wünschen wir eine gute und sichere Fahrt. Da wo es geht, kommt gut durch. Am besten natürlich mit uns. Und Johnny Logan hatten wir eben.
3: Ja, der könnte bei uns auch mit am Frühstückstisch sitzen.
2: Könnte
3: er. Ja, so ein Feinmacker, ne?
2: Ja, Feinmacker.
3: Exakt, ja, die passte uns, ne?
2: Ja. Ein paar Mal gewonnen hat er ja auch.
3: Ja, auch dreimal hat er, glaube ich, sogar gewonnen.
2: Ne? Tatsächlich?
3: Zweimal als Sänger und einmal als Produzent, hätte ich bald gesagt.
2: Als Pausenclown, ne?
3: Nee, gewiss wohl nicht, du. Also da hätte ich zu viel Respekt vor seiner Musik auf jeden Fall. Aber anderes Thema. Wusstest du, dass es bei Sonnenbrillen, das Thema, das haben wir jetzt ja gerade hier, weil die.
2: Nee, ich habe eine normale Klobrille drauf. Keine extra für Sonne.
3: Tatsächlich, die mit Gel?
2: Ja, der rutscht besser drauf rum.
3: Da kannst du 10 Minuten YouTube gucken. Ne? Ist ja kein Problem, ohne dass die Füße einschlagen.
2: Ja, vor allen Dingen hängt ein Schild drin. Ne? 5 Minuten wird gemacht, wenn länger macht, wird rausgebracht. Ne?
3: Darf ich jetzt das sagen, was ich wollte? Da kommen noch Ideen, ja, ihr Lieben, wenn ihr so viel Spaß habt wie wir hier im Studio. Ich wünsche euch das den ganzen Tag. Also nein, bei den Sonnenbrillen, du kannst ja lieber heutzutage gar keine Sonnenbrille aufsetzen, als eine ohne UV-Schutz, meine Lieben. Ja, und zwar, denn dunkle Gläser
2: alleine. Unterversorgungsschutz.
3: Ja, dunkle Gläser alleine weiten die Pupillen und das ist dann wie ein offenes Scheunentor wie die UV-Strahlen.
2: Tatsächlich.
3: Ja, und gute Sonnenbrillen, die sollen nämlich einen UV-Schutz haben, also das ist auch eine CE-Bezeichnung, von UV-400. Das muss da draufstehen.
2: Eine C-Bezeichnung? Für einen großen C oder was?
3: Nein, eine CE, die beiden Buchstaben, die hast du doch schon in der 2. Klasse gelernt, Horst. Das ist denn so. Also die Buchstaben UV-400 soll draufstehen, dann, und die müssen auch gar nicht teuer sein. Dann sind die Augen vor UV geschützt.
2: Tatsächlich?
3: Ja, das wollte ich nur mal sagen.
2: Aber das stimmt doch so.
3: Aber mit der Klobrille ist an sich auch nicht weg, nicht? Muss ich ganz ehrlich sagen.
2: Ja, eben.
3: Nicht? Aber die hat ja mit UV-Schutz nichts zu tun.
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0: Der Max Giesinger, und wenn sie tanzt, dann tanzt sie mit uns.
1: Mana, mana.
0: So, einen haben wir noch für heute.
2: Mana, mana.
0: Der Rest kommt nächste Woche.
3: Ganz, ganz genau. Und zwar aus Bremerhaven kam die Taube geflogen. Und zwar von Stefan, der hat sie losgeschickt. Das ist bei uns eingetrudelt, der ganze Kritzkram. Er sagt dann, viele haben.
0: Das ist eine weiße Taube?
3: Ja, nehme ich wohl an. Ich habe die gar nicht so schnell gesehen, weil die vor der Scheibe geknallt ist. Und ist hier gleich runter. Hat aber ihre Post abgegeben.
0: Tatsächlich.
3: Ja. Viele Musiker sind dazu übergegangen, auch die Titel von anderen Leuten zu singen, sage ich jetzt mal. Das haben wir im Fernsehen ja auch schon mal gesehen. Weißt du, sing mal meinen Song und diese Sachen.
0: Ja, richtig, genau.
3: Und ich muss jetzt wieder abkürzen hier, weil das zu lang ist. Und das haben verschiedene Sachen auch gemacht. Und zwar, was ja auch sehr, sehr gut geklungen hat, da sind ganz, ganz andere Sachen bei rausgekommen. Und zwar, naja, aber das jetzt alles zu erklären, dauert einfach zu lange. Stefan, einen Musikwunsch hast du auch. Und zwar, das ist die Gruppe Lordi. Die haben ja auch schon mal gewonnen. Die waren ja
0: aus Finnland.
3: Die waren ja böse verkleidet. Und ja, die Gruppe Lordi mit dem Titel Hard Rock Halleluja. Es ist ja außergewöhnlich, dass wir diese Musik hier spielen, aber wir tun's. Auf jeden Fall.
0: Für eure Wünsche.
3: Richtig.

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1: Aber hallo, voll dabei.
2: Ich habe gerade wieder in Gedanken geschwägt eben, du. Ich sag dir das. Wir haben mal einen Boogie-Boogie-Kursus mitgemacht. Ne?
1: Und da Boogie-Woogie meinst du?
2: Boogie-Woogie-Kursus, das ist ja die abgemilderte Form von, Rock'n'Roll. Ne? Ja, kannst du dir das vorstellen? Ich und Boogie-Woogie, Alter, das ist ein so geiles Bild. Das gibt's überhaupt nicht, wenn sich die Massen bewegen, du. Ach, Wahnsinn. Jedenfalls, ich hatte meine Partnerin an der Hand. Und
1: wie viele Anzeigen hast du denn da gekriegt?
2: Anzeigen?
1: Ja, wegen Aufruhr öffentlichen Ärgernisses.
2: Du bist jetzt hässlich zu mir. Absolut. Weil ich hatte es wirklich gut drauf. Jedenfalls meine Partnerin, wir tanzen so schön Boogie Boogie. Und nach diesem Song kannst du ja gar nicht stillsetzen, den wir eben gehört haben, du.
1: Nee.
2: Und dann bei einer Drehung rutschte mir meine Partnerin, weil ich feuchte Hände hatte, rutschte sie mir aus der Hand, du, und kriegte auf mal eine Rückwärtsbeschleunigung, das kannst du dir gar nicht vorstellen, und krachte denn mit dem Puckel zuerst durch eine Plastikverkleidung an der Tanzflächenbegrenzung. Wo denn nachher nur noch ein großes Loch war, wo wir sie wieder rausgesucht haben nachher.
1: Der Wahnsinn.
2: Ja, denn der Weg nach Hause haben wir denn auch nicht so viel gesprochen, denn nicht. Aber
1: warum nicht?
2: Nö, weiß ich nicht, wir hatten nicht so das richtige Thema. Aber wir waren in Zukunft in etwas vorsichtiger und haben uns vorher die Hände trocken gemacht, wenn wir sowas getanzt haben.
1: Echt?
2: Ja, ich liebe solche Musik, das ist einfach so. Naja, aber wie es denn so ist. Alter. Ja, ja, aber und heutzutage...
1: Ja, sagt man aber ja auch nicht, weißt du, ne?
2: Nee, und heutzutage ist es...
1: Nee, ja. Was denn du?
2: Ja, nun, was willst du denn sonst...
1: Morgen, ne?
2: Ja, ist so. Und heute habe ich eine Bauchfalte.
1: Und die Bauchfalte.
2: Ja, und heute findet jemand ganz anders die Bauchfalte schön. Und weißt du, was das ist?
1: Ne?
2: Eine Zecke.
1: Tatsächlich?
2: Ja, ich habe mir eine Zecke eingefangen. Ja, genau. Und die habe ich gar nicht gemerkt. Und da habe ich erst gedacht, was ist da denn am Bauch? Ein Pickel oder was? Nee. Und dann habe ich geguckt, war das eine Zecke, du? Und die hatte sich schon so richtig vor... ich habe ja auch edles Blut, nicht? Insofern, muss man ja sagen. Aber kein Wunder, dass sie sich mich ausgesucht hat. Aber es ist Zeckenzeit, ihr Lieben. Und ab der Höhe 50, 60 Zentimeter, wenn ihr durchs Gras geht oder irgendwo...
1: Aufpassen.
2: Da sind die Viecher und springen euch an. Und die sind nicht von Pappe, das sage ich euch.
1: Richtig.
2: Sollte man drauf aufpassen.
1: Und
2: eventuell sich mal beim Arzt nachfragen, ob man dagegen geimpft werden kann.
1: Kann man.
2: Wer es verträgt.
1: Wer in solchen Gebieten wohnt, kann sich dagegen impfen lassen.
2: Auf jeden Fall hohe Achtung, die Dinger sind nicht ohne.
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0: Shamrock, Irish Stew war das. Hey, Lion Dance.
1: Exakt. Ja, hast du das schon mal gesehen?
0: Lion Dance. Also kennst
1: die,
0: du das?
1: Ja, habe ich schon mal gesehen. Aber die das richtig beherrscht haben, das war auch eine Tanzgruppe ist das gewesen.
0: Ja, genau.
1: Und
0: richtig.
1: Das ist ja ein Spaß und nicht einfach, du. Mein lieber Scholli, du, das ist
0: quer
1: schon.
0: Quer so durch den Sohl, ne?
1: Das sagt die, mit Holschen denn. Ne? Mit Holschen hämmern sie eine Olsche denn. Genau, ja, richtig. Die lieben Grüße habe ich noch für euch. Ja. Auf jeden Fall.
0: Zeit.
1: Ja, und das passt jetzt auch gerade in die Jahreszeit, ich habe gesagt, weißt du, da ist so schön warm ist. Liebe Grüße an die Leute, die
0: im den Ofen mal anmachen.
1: Weniger an sich. Die im Sommer oder besser gesagt, also in der Badesaison, einen Großteil ihrer Freizeit damit verbringen, ehrenamtlich für die Sicherheit an Badegewässern zu sorgen. Und da sagen wir ein ganz, ganz, ganz dickes Dankeschön dafür. So meine ich.
0: Ja, ja, gut.
1: Ja.
0: Ich habe noch eine kurze Meldung reingekriegt per WhatsApp.
1: Ja.
0: Moin ihr beiden, wieder eine gute Sendung, danke für die super Unterhaltung, aber Zecken springen nicht. Beste sonnige Grüße und weiter so. Gruß Olli.
1: Danke
0: Olli,
1: schön.
0: Du hast wohl recht, die hängen sich einfach dran.
1: Ja, die hängen sich dran. Da.
0: Ja, ja.
1: Es gibt ja auch menschliche Zecken, nicht? Die hängen sich auch überall dran. Aber das ist ja eine andere Sache.
0: Die springen dich denn an.
1: Ja, das ist was für die nächste Sendung. Ja,
0: richtig.
1: Ganz genau. Richtig.
0: Du bist gleich dran mit Aufräumen.
1: Ja, ich sag dir das. Ja, ich mach ja schon.

0: Nick Kamen, I Promise Myself.
1: Ach ja, genau. Und der Tag kann so weitergehen.
0: Tatsächlich.
1: Ja, und zwar, da brauchen wir ja auch noch so den Spruch des Tages, sonst geht's ja nicht. Also, dieser folgt. Schönheit reicht, um ins Auge zu fallen.
0: Tatsächlich.
1: Charakter, um im Gedächtnis zu bleiben.
0: Ehrlich?
1: Ja, jetzt hast du aber nachgedacht irgendwann. Aber das ist Tatsache. Also wenn jemand charakterlich eine...
0: Ich habe gerade gefragt, wie du die ganze Krümelei wieder wegkriegst hier, die du veranstaltet hast. Wie das kann man so rumkrümeln, sag mal?
1: Das ist jetzt
0: immer alles auf deiner Seite da.
1: Kein schön Charakter jetzt,
0: meine
1: dass
0: Güte.
1: Du das jetzt sagst, dass ich hier gekrümelt habe.
0: Das kann man nicht mehr so rumsauen hier. Das kann ja gar nicht sein.
1: Nein. Also
0: sollen die nach uns denken? Die nach uns kommen.
1: Ja, was sollen die nach uns denken? Dass wir hier gefrühstückt haben oder was? Also beim besten eben, Willen.
0: Ja.
1: Jetzt stell dir mal vor, hier ist Mittagessen und hier liegen die Mettbälle noch rum.
0: Ja,
1: oder
0: das
1: sonst
0: geht gar nicht.
1: Nee, aber das kann gar nicht angehen, weil ich die vorher alle aufgegessen habe.
0: Richtig, genau. Da bleibt nichts von über.
1: Nee, das ist es. So.
0: Ach, liebe Leute, ein schönes Wochenende für euch da draußen. Macht das Beste draus. Am besten schmeißt den Grill an. Die Sonne scheint, die Sonne lacht. Wir kommen auf Höfe lachen und wenn wir nächste Woche wiederkommen mit einer neuen Ausgabe vom Radio Frühstück. Er wird auch wieder dabei sein. The Voice, die Stimme aus Stur, immer wieder Conny Heidmann.
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0: Bis und The Voice, die Stimme aus Stur.
1: Ja.
0: Mach's gut.

Na, das war doch lustig. MC5 mit Tutti Frutti von Little Richard. War das nun Blues oder Rock oder Punk? Egal. Davor I'm a Hawk for You von Kenneth Heath und Roll Over Beethoven von Lord Sutch. Und immer wieder das gleiche Muster. Die Originalinterpreten waren schwarze Musiker und ihre Hits wurden von weißen Musikern zu Kohle gemacht. Wobei die Coasters, Chuck Berry oder Little Richard sicherlich nicht schlecht verdient haben. Aber die meisten schwarzen Blueser gingen nahezu leer aus oder mussten jahrelang prozessieren. So wie Chuck Berry, der die Beach Boys verklagt hatte, weil sie seinen Sweet Little Sixteen schamlos geklaut und einen neuen Text draufgesetzt hatten, ohne ihn als Komponisten an den Einnahmen zu beteiligen. Chuck Berry hat schließlich Recht bekommen, aber das hat fast 30 Jahre lang gedauert. Auch das gehört zur Geschichte des Blues. Aber wir lassen uns den Blues nicht vermiesen und hören Rusty Kershaw mit einem Song von Ray Charles. Und danach die Jay Giles Band mit Southside Shuffle, Daxa mit dem Dealers Blues und die legendären Blues Brothers mit Hey Bartender.

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2: Blues aus den 70ern gibt's in dieser Stunde und für die Geschichte des Blues waren die 70er Jahre ein wichtiger Impuls. Es entwickelten sich viele verschiedene Spielarten, besonders der Bluesrock wurde populär. Statt der Mundharmonika gab es nun kräftige Gitarrensoli. Dafür stehen auch die Allman Brothers oder Blues Image aus Florida oder Country Blues mit Willie Nelson und Leon Russell.

Elvis Presley hat nie eine Note komponiert und nie eine Textzeile geschrieben. Und dennoch steht sein Name auf vielen seiner frühen Hits als Komponist auf dem Plattenetikett. Die Masche war einfach. Elvis bediente sich bei schwarzen Bluesmusikern. Die bekamen ein paar Dollar für ihre Kompositionen und Elvis machte Rock'n'Roll daraus, landete einen Hit und kassierte gleich doppelt als Sänger und als Mitkomponist. Kein Einzelfall. Auch das gehört zur Geschichte des Blues. T-Bone Walker hat auch einen Song aufgenommen, der dann später von Elvis gecovert wurde. Three Corn Patches hat Elvis 1973 für sein Album Raised on Rock eingesungen. Die Originalaufnahme von T-Bone Walker verschwand auf seiner LP Very Aware und ist heute nahezu vergessen.

Gary Moore spielte eine spanische Gitarre auf seinem Album Back on the Streets. 1979 war das. Ja, das war Blues aus den 70ern und das waren allesamt Aufnahmen, die nie, kaum oder selten in unserem Programm zu hören sind. Aber heute. Und wer es ganz genau wissen will, welche Songs heute dabei waren, der schaue doch auf die Playliste zur Sendung. Und die gibt's im Internet unter www.musikausstudiobremen.de. Und dort findet ihr dann weitere Informationen über die gespielten Songs. Ich verabschiede mich mit den drei Männern mit den langen Bärten. La Grange war einer der größten Hits von ZZ Top. Aber ich habe die Single mal umgedreht und da finden wir noch einen wunderschönen Blues zum Ausklang dieser Sendung. Just Got Paid. Ja, und zumindest ZZ Top wurden für ihre Aufnahmen richtig gut bezahlt. Ihr Honorar reichte für weitaus mehr als nur ein Essen und ein Bett oder eine Flasche Schnaps oder für eine Hure. Aber ZZ Top waren ja auch weiße Musiker. So, ich wünsche euch noch einen wunderschönen Tag und einen wunderschönen Abend. Mein Name ist Thorsten Schmidt und ich sage wie immer Tschüss und hoffentlich bis bald.

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Der andere glaubt, dass

Hallihallü, hier ist der Feingeist, die musikpoetische Radiosendung für Herz und Hirn. Mein Name ist Akam-Peter Steiner und ich begrüße Sie zu dieser Sendung.

gegeben. In einem Tunnel, mit wunderbaren Zitaten verziert. Die Künstlerin Regina Heikster brachte dieses Projekt ins Leben und mit ihr viele Ehrenamtliche der Friedenstunnel e.V. Die Künstlerin Regina Heikster wurde dafür mit dem Bundesverdienstkreuz ausgezeichnet. Das Projekt geschah nach dem 11. September 2001 als Reaktion darauf. Und nun hören Sie das Konzert. Das Straßenkonzert, das in all dem Straßenlärm stattfindet, um innezuhalten.

es kommt gerade kein Auto. Liebe Gäste, liebe Friedenstunnel-Freundinnen, liebe Friedenstunnel-Freunde, sehr geehrte Damen und Herren, ich freue mich, dass ihr und Sie alle da seid. Herzlich willkommen zu Akam Peter Steiner, eine fantastische Musikerin, Sängerin, und sie wird uns mitnehmen in ihre eigene Musikwelt mit vielen Gedichten und sehr inspirierenden Texten, was Herzberührendes. Insofern freue ich mich sehr auf eine schöne halbe Stunde voller innerer Bewegung und ganz viel Freude mit Akam Peter Steiner.

Kannst du von Brockdorf erzählen? Was habt ihr?

werden, denn vielleicht ist der Weg ganz weit. Dann machen wir ein Picknick, natürlich.

Und wenn ich mich so umsehe, dann sind vielleicht noch viel mehr dabei. Sie hörten zwei Lieder von mir. Nun kommt ein traditionelles irisches, dessen Übersetzung, die ich gelernt habe, nicht mehr finde im Internet. Es geht um Irland, es geht darum, sich zu wehren gegen die Unterdrückung und die Sklaverei durch die Engländer damals. Und die letzte Strophe ist eigentlich eher so dieses, boah, ich habe so schöne Menschen miteinander kämpfen sehen und ich möchte das nie mehr sehen. Das ist so ein großer Konflikt, ne? Diese ewige Sklaverei oder kämpfen, ich habe darauf keine Antwort. So in diesem Sinne war die letzte Strophe und ich finde sie nicht mehr. Ich finde nur noch die Heldenstrophe. Also toll, dass es die Leute gab, die für unsere Freiheit gestorben sind. Das finde ich sehr schade, weil ich habe das Lied gewählt wegen diesem Zwiespalt, diesem Dilemma, in das Menschen geraten können. Und wo ich mir auch nicht anmaße, jetzt die Antwort zu geben oder das sogar als neuen Aufruf in den Kampf, auch nicht als Aufruf in alles erdulden. The Foggy Dew.

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21 Gramm? Was wiegt denn 21 Gramm? Nun, unser Körper soll im Schnitt angeblich 21 Gramm leichter werden, in dem Augenblick, wo wir ihn für immer verlassen. Habe ich dir heute schon gesagt, dass ich dich liebe? 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Nichts Wichtigeres als dies.

0: das war ein sehr wohltuendes Konzert. Herzlichen Dank, ein dicker Applaus. Und jeden Sonntag möchte ich heute eine von den Texttafeln hier vom Friedenstunnel vortragen. Hinter mir steht ein Text von Yitzhak Rabin. Wenn wir Frieden wollen auf Erden, dann müssen wir immer der sein, der zuerst die Hand reicht. Also, wenn Sie uns unterstützen wollen, seien Sie dabei. Ansonsten wird Akan Peter jetzt zum Abschluss uns mit Musik aus dem Tunnel schicken.
1: Ich war 2010 in Auschwitz, bin durch diese Gedenkstätte gelaufen und habe bei den Sachen, die ausgestellt worden sind von Menschen, die dort umgekommen sind und vernichtet worden sind, da war ein Text. Das fand ich so großartig, dass ich diese Worte erklingen lassen will.

Abend hier.

Sie hörten die Aufnahme vom 3. Mai, ein Friedenstunnelkonzert in Bremen. Und das findet jeden Sonntag um 12 Uhr dort statt. Sie können weiteres unter friedenstunnel.de im Internet finden. Ein einzigartiges Projekt hier in Deutschland. Das erste Lied dieses Konzertes, was Sie eben gehört haben, heißt Das andere Land und ist in einer Fantasiesprache gesungen. Es hat einen Zusammenhang in einer Geschichte, die ich geschrieben habe, Der Soldat und das Kind. Und die werden Sie jetzt hören.

Der Soldat und das Kind. Wir befinden uns in einem Krisengebiet, in einem Kriegsgebiet. Ein Soldat zielt mit seinem Gewehr. Er zielt auf ein Kind. Das Kind sieht ihn direkt an. Es sieht in sein Gesicht, in die Augen. Und es sagt: Was hast du da? Der Soldat kann aus irgendwelchen Gründen nicht anders und er nimmt seine Waffe herunter und somit das Zielfernrohr von dem Auge fort, durch das er eben noch schaute. Und er sagt: Das ist ein Maschinengewehr. Und die Augen des Kindes weiten sich in aller Stille. Und diese Stille

0: tritt aus dem Blick heraus und vor den Soldaten hin, und das Kind und diese Stille lassen den Soldaten in seinem Vorhaben zögern.
1: Ist es eine Maschine und ein Gewehr zur gleichen Zeit?
0: Da stutzt der Soldat und sagt:
2: Ja, natürlich.
1: Was machst du mit dieser Gewehrmaschine?
2: Ich töte Menschen.
1: Tut das weh?
2: Nein, das geht ganz schnell. Nur die Bösen, die dürfen Qualen erleiden. Die haben nichts anderes verdient.
1: Und wer sind die Bösen?
2: Na, die anders sind.
1: Hast du meine Eltern tot gemacht?
2: Oh, bestimmt nicht, das war nicht ich. Es gibt noch hier viele andere Soldaten.
0: Das Kind sammelt beiläufig Patronenhülsen im Straßenstaub. Und es stapelt sie. Der Soldat verhüllt seine Unsicherheit mit Wut. Die kocht jetzt wieder in ihm hoch. Und sie ist dazu da, die Waffe gegen den Feind zu erheben, und zu den Feinden gehört dieses Kind. Der Soldat sagt: Du fragst zu viel, du musst jetzt auch sterben. Das Kind sieht unbeirrt in die Augen dieses Mannes, der sein Leben dem Töten anderer gewidmet hat, und es ruft ihn erneut an:
1: Tod ist, wenn jemand nicht mehr wiederkommt.
0: Und abermals lässt der Schütze des Todes seine Waffe sinken.
2: Ja, Tod ist, wenn man nicht mehr wiederkommt.
0: Er sagt es mehr zu sich selbst und so laut, dass das Kind seine Worte versteht.
1: Warum soll ich nicht mehr wiederkommen?
2: Damit du nicht größer wirst.
1: Und warum soll ich nicht größer werden?
2: Damit du nicht gegen uns kämpfen kannst oder du Kinder in die Welt setzt und ihr immer mehr werdet.
1: Bin ich ein Feind?
2: Ja, du hast eine andere Hautfarbe.
1: Nein, ich bin nicht dein Feind. Und ich bin auch nicht böse. Und meine Eltern waren auch nicht böse. Meine Mama hat gesagt, dass alle Menschen gleich sind, egal welche Hautfarbe sie haben.
2: Dann war deine Mama sehr böse.
1: Nein, meine Mama war nicht böse. Und mein Papa hat das auch gesagt. Sie haben hier gewohnt.
0: Das Kind zeigt auf die Trümmer, die überall herumliegen. Aus einem kaputten Rohr kommt eine Katze geklettert. Der Soldat richtet sofort seine Waffe auf die Katze. Das Kind bückt sich zu der Katze und drückt sie an sich.
1: Keine Angst, der Soldat tut dir nichts. Ist die Katze auch böse?
2: Alles ist böse, was von euch ist.
1: Meine Eltern kommen nicht mehr wieder. Und Osi, der Hund, auch nicht. Und nicht die Vögel an meinem Fenster, und du hast sie alle getötet.
2: Ich habe sie nicht getötet.
0: Und der Soldat erhebt das Gewehr zum dritten Mal.
1: Ich kann singen.
2: Du kannst was?
1: Ich kann singen. Ich habe ganz viele Lieder gelernt. Zu Hause wurde immer gesungen. Die Erwachsenen haben sich dafür getroffen. Ich habe immer zugehört und alles gelernt. Und auf der Straße haben wir gesungen.
0: Ich kann Lieder aus ganz verschiedenen Ländern. Und erfunden habe ich auch welche.
2: Ist ein Lied aus meinem Land dabei?
0: Das weiß ich nicht. Ich kenne dein Land ja gar nicht.
2: Ich werde dich nicht töten, wenn ein Lied aus meinem Land dabei ist.
0: Und da beginnt das Kind zu singen. Der Soldat hört schweigend zu. Als ein Lied in einer Fantasiesprache gesungen wird, fragt der Soldat, nachdem es verklungen ist:
2: Halt! Was war das für ein Lied? Die Sprache kenne ich nicht.
1: Das ist eine Fantasiesprache. Ich habe sie mir ganz alleine ausgedacht.
0: Da sieht der Soldat das Kind lange an.
2: In dieses Land will ich. Nimmst du mich mit dorthin?
1: Ja.
0: So legt der Soldat das Gewehr aus der Hand und so gehen sie zusammen gemeinsam durch den Staub der Straße davon.
2: Vielleicht werden auch wir eines Tages ein Lied sein.

jemanden leben lassen, jemanden erleben lassen. Von Akan Peter Steiner. Leben, erleben heißt hinsehen, heißt einladen, heißt einen Weg finden, einen geborgenen Ort, Kerzen anzünden, daran glauben, dass Veränderung möglich ist, um die Einzigartigkeit wissen, leben, erleben, ein Stück des Weges begleiten, auch wenn es ganz klein ist, einen Samen pflanzen, willkommen heißen, sich über das Dasein freuen können, den Matsch begeistert aus der Kleidung schütteln, aus dem Leben wählen dürfen, Blätter ins Haus wehen lassen, Umwege erforschen, unvernünftig sein, etwas neu beginnen und dann vielleicht doch ganz woanders lang gehen. Anteilnahme schenken und sich mit Freude anstecken. Leben, erleben, Wohnungen einrichten, bunte Lernmöglichkeiten erschaffen, Erholungsorte, zu Veranstaltungen einladen, Freunde dazu laden, sich einer diversen Welt öffnen, Kunstwerke erschaffen und überall hinstellen, schöpfen. Leben, erleben, die Sorge um andere verteilen, Grundeinkommen für alle, so lange wie möglich die Selbstständigkeit erhalten, der Hoffnungslosigkeit eine Hand geben, verstehen, die Folgerichtigkeit erkennen und die Richtung ändern. Etwas Gelingendes finden, erfinden, barfuß über den Waldboden tasten, sich an eine Wurzel schmiegen, atmen. Leben, erleben, etwas finden, wofür gelebt werden kann. Aussprechen, was da ist. Die eigene Sprache finden, wiederfinden, mit jemandem flüstern, die Zartheit eines Momentes spüren, erspüren, neugierig sein, ansehen, was da ist, Antworten ausfindig machen, da sein dürfen, das eigene Hochhalten, nicht das Gekünstelte. Leben, erleben, sich gegenseitig hören, erhören, Werte prüfen, lebendig sein lassen, hinsehen, einladen, einen Weg finden, einen geborgenen Ort, Kerzen anzünden, daran glauben, dass Veränderung möglich ist, um die Einzigartigkeit wissen. Leben, erleben lassen. Jemand anderen, sich selbst erleben.

So, und das war er nun, der Feingeist, die musikpoetische Radiosendung für Herz und Hirn. Mein Name ist Akam-Peter Steiner und ich wünsche Ihnen eine gute Zeit. Bis zum nächsten Mal.

Und zum Abschluss dieses Weingeistes hören Sie Au Pert. Cantus in Memoriam of Benjamin Britten.

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Platten direkt vom Plattenteller. Heute ist Samstag, 30. Mai 2026 und am vergangenen Samstag gab es beim Lexikadio das Thema Oldies, Musik mit Erinnerungs- und Nostalgiefaktor. Und ich muss es einfach sagen, mir hat diese musikalische Zusammenstellung von Helmut

1944 Gründungsmitglied der Foggy Mountain Boys. 1969 zog er nach Nashville und nahm 3 Alben mit Lester Flatt auf. Auf dem 1977 veröffentlichten Album spielt und singt er Songs aus der Feder von Gordon Lightfoot. Dazu zählt auch der Song Early Morning Rain. Lassen Sie Ihre Alltagssorgen, wo Sie sind, und drehen Sie mal auf. Damit meine ich Ihr Radio.

Dooley Richardson. Dooley Richardson nahm 1979 im Studio die beliebte Single Land of the Sunshine auf. Mit bürgerlichem Namen heißt er Roland Richie Richardson und ist ein Gitarrist, Bassist und Sänger. In Europa wurde er vor allem als Mitglied der Saragossa Band bekannt. Der britische Anthony Fitzgerald erlernte ohne fremde Hilfe das Gitarrespielen und legte sich schon früh einen Künstlernamen zu, weil er von sich überzeugt war, ein zweiter Tom Jones zu werden. Mehr als 55 Singles und eine Vielzahl an Langspielplatten nahm dieser Mann zwischen 1967 und 2024 auf. Sein Name Tony Christie. Mit I Did What I Did landete er 1971 auf Platz 2 der britischen Charts.

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Die Glam-Rock-Band Chubby Tiger wurde zu Beginn der 70er Jahre in London von dem schottischen Sänger Henderson Gibson gegründet und hatte 1974 mit der Single Slow Down einen Top-10-Hit in Schweden, Belgien und den Niederlanden. Die weiteren Musiker bei Chubby Tiger waren Dave Almond an der Gitarre, Flöte und Gesang, Tony Baker an den Keyboards und Gesang, Mike Ryan am Bass und Graham Fielding war zuständig für Schlagzeug und Percussion. Ende der 70er Jahre löste sich die Band wieder auf. Am letzten Samstag

sind von der Playliste, die Helmut Hein zusammengestellt hatte, noch zwei Songs übrig geblieben. People World, ein Song von 1969, war zwar nicht der größte Hit der deutschen Beatband The Lords, aber in den ersten Diskotheken der damaligen Zeit lief der Song durchaus regelmäßig. Warum nicht auch heute hier beim Lexikadio?

The Ribbits war eine Hamburger Beatband, die in den 1960er Jahren im legendären Hamburger Star-Club auftrat. Gegründet wurde diese Band 1963 vom Gitarrist und Sänger Henna Heuer. Die eben gespielte Single Yum Yum stammt von 1966 und damit gehen gleichzeitig Grüße raus an Bernd Wehmer. Einer seiner Lieblingsscheiben ist dieses hier, dieses Yum Yum. Und Bernd Wehmer hatte vor Jahren oder vor Jahrzehnten, kann man eigentlich sagen, auch im Radio Weser TV eine eigene Sendung gehabt, nämlich World Music. Adriano Celentano ist zweifelsohne einer der größten Stars, die Italien je hervorgebracht hat und erfreut sich nach wie vor auch außerhalb seiner Heimat großer Beliebtheit. In den 1960er Jahren veröffentlichte Adriano Celentano mit Una Festa sui Prati und Azzurro zwei Hits für die Ewigkeit. Mittlerweile lebt der 88-Jährige zurückgezogen in seiner Villa am Como See. Ebenfalls eine schöne Aufnahme ist La Coppia Pia. Nee, wie heißt das Ganze hier? Jetzt muss ich mal eben aufpassen. Das ist italienisch. La Coppia Pia Bella del Mondo von 1967. Ob ich das jetzt richtig ausgesprochen habe, das weiß ich nicht.

ein herrlicher Song, E per Copertura, eine italienische Originalsingle von 1972. 15 Mal nahm die italienische Sängerin Milva am berühmten San Remo Festival teil. In Deutschland war sie mit Liedern von Miki Theodorakis und Bertolt Brecht sehr erfolgreich. Die Songwriter John Hurley und Ronnie Wilkins schrieben 1967 für die amerikanische Gesangsgruppe The Four Preps den Song Love of the Common People. Of the Common People, so muss ich auch korrekt sagen. Ne? Ein Jahr später wurde dieser Song von Joe Dolan and the Drifters gecovert und so klingt sie.

Jamaica Jack Off. Ich mag den Song und das ist nicht das Original, sondern eine Coverversion 1974 gesungen von der jamaikanischen Gesangsgruppe Pioneers. Ein Jahr vorher, 1973, nahm der britische Musiker Sir Elton John in den Dynamic Sounds Studios in Jamaica 21 Songs für sein 7. Album Goodbye Yellow Brick Road auf. Er empfand die Studioeinrichtung und die Einstellung der Einheimischen jedoch als unzureichend. Sir Elton John vertraute dem Produktionsinstinkten von Gus Dudgeon, dem Amerikaner Gus Dudgeon, dass er oft das Studio verließ, nachdem die Klavier- und Gesangsspuren festgelegt waren. Gus Dudgeon schaffte eine einzigartige Synthese aus Orchesterpop und Amerikaner zu erstellen, die viele von Elton Johns besten Aufnahmen prägten. So auch Island Girl, die 1975 eine Nummer 1 in den US-Billboard-Charts war.

Die deutsche Popgruppe Arabesque feierte sowohl in Deutschland als auch in Japan ihre großen Erfolge. Nahezu alle Lieder des Gesangstrios wurden von Gene Frankfurter komponiert und arrangiert. 1984 löste sich Arabesque auf. Sandra Lauer startete daraufhin ihre Solokarriere. Der ein oder andere kennt ja auch andere Titel von ihr, zum Beispiel Maria Magdalena. Marigot Bey oder Marigot Bey stammt aus dem Jahr 1980. Peter Griffin war nicht nur ein Sänger, sondern war auch ein Komponist und Produzent. Aus seiner Feder stammt Manos Arriba, was so viel bedeutet wie Hände hoch. Hier ist das deutsche Musikprojekt Sabado Domingo mit ihrem Hit von 1982.

Herrlich. Wenn ich diesen Song höre, dann fühle ich mich zurückgesetzt in die Zeiten von La Palma. Lancaster Gate ist eine Londoner U-Bahn-Station in der City of Westminster. Lancaster Gate nannte sich auch eine Formation, die 1974 die Single mit dem Namen Lazy Lady veröffentlichte. Und das ist übrigens eine der Singles, die ich das erste Mal in meiner damaligen Delmhorster Stammdiskothek La Palma gehört hatte. Auch die nächste Scheibe gehört dazu. Hier eine kleine Randnotiz dazu. Am Anfang bestand die niederländische Gruppe BZN, also auch voll ausgesprochen Band Sondernamen, zu Deutsch eine Band ohne Namen, nur aus männlichen Mitgliedern, die mit instrumentalen Klängen und stimmigen Hardrock-Songs den Erfolg suchten. Das gelang ihnen 1973 mit Silver Sweet Annie. Der Song wurde von Hans Bowens alias George Baker produziert.

Auf dem Plattenlabel Apple der Beatles erschien Come and Get It von der britischen Band Badfinger 1969. Ursprünglich nannte sich die Band The Ivies. Ihr Manager schickte damals ein Demoband an die Apple Studios und Paul McCartney hörte sich das an. Er nahm die Jungs unter seine Fittiche, änderte ihren Namen in Badfinger und komponierte für sie den Song Come and Get It. Der Song erreichte im Januar 1970 in den britischen Charts Platz 4. 1973 veröffentlichte die britische Band Mango Jerry die Single All Right, All Right, All Right. Eine Coverversion, denn das Original stammt vom französischen Chansonnier Jacques Dutronc, der von 1981 bis 2024 mit der französischen Sängerin Françoise Hardy verheiratet war. 1966 erschien die Originalsingle Aide-moi, aide-moi, aide-moi von Jacques Dutronc.

Im Original von Adriano Celentano und heute hier im Lexikadio die französische Version von François Hardy. Und wenn ich Französisch könnte, könnte ich es auch richtig aussprechen. Le Maison où j'ai grandi. Zu Deutsch, das Haus, in dem ich aufgewachsen bin. Diese Platte ist schon 60 Jahre alt. Das gleiche Alter hat auch die nächste Single, die jetzt auf dem Plattenteller liegt. Sie lag am 1. Februar 1966 das erste Mal in den Regalen der Schallplattenhändler. Die Scheibe heißt To Whom It Concerns und stammt, naja, von wem wohl? Von Chris Andrews. Dieser stampfende Rhythmus geht sicher auch in ihre Beine. Versprochen.

85 Jahre alt ist der aus Johannesburg, Südafrika stammende Musiker Manfred Lubowitz. Sich selbst und seine Band nannte er in den 1960er Jahren Manfred Mann. My Name is Jack erreichte 1968 in England Platz 8, in Deutschland Platz 7 und in Österreich Platz 1. Mit über 100 Millionen verkaufter Tonträger zählt die US-amerikanische Popgruppe The Four Seasons zu den erfolgreichsten Vokalgruppen. 1964 wechselte die Gruppe zur Plattenfirma Philips und hatte Erfolg mit Ragdoll. Die 1967 veröffentlichte Single Come on Marian erreichte in den Billboard-Charts Platz 9.

Zu den kommerziell erfolglosen Sängern könnte Crispian St. Peters gezählt werden. Mache ich aber nicht. Nachdem der als Peter Robin Smith geborene englische Sänger einen Plattenvertrag von der Plattenfirma Decca bekam, floppten seine ersten beiden Singles. Dann folgte 1966 You Were On My Mind und dann The Pied Piper, die ausgesprochen erfolgreich waren und noch heute gerne im Rundfunk gespielt werden. Dann folgte die nächste Durststrecke, schade eigentlich für Crispian St. Peters, denn die 1974 veröffentlichte Areola-Single Do Daddy Do hat diese Auszeichnung nicht verdient, wirklich nicht. Jetzt geht's zurück in die 50er Jahre zur weiblichen Gruppe The Swinging Clark Sisters. Sie heißen Jackie, Twana, Pat und Peggy. Ihre aktive Zeit war in den 1950er und 60er Jahren. Die Scheibe, die jetzt auf dem Plattenteller liegt, stammt von 1959 und heißt Trumpet Blues. Ja, klingt aber sehr swingig.

Lazy Bed heißt diese Single, die 1982 ja, herauskam von, nee, no, das stimmt gar nicht. Erzähl jetzt Blödsinn, die ist von 83. Also, Get Out of Your Lazy Bed von der 1982 in Großbritannien gegründeten Band Matt Bianco, hörten Sie gerade. Der Name der Gruppe ist frei erfunden und soll einen Spion darstellen. Frontsängerin neben dem Sänger Mark Riley war die polnische Sängerin Basia, eine Verkleinerungsform ihres Vornamens Barbara Stanislawa. Der Saxophonist Ronnie Ross galt zeitweise als bester Bariton-Saxophonspieler Europas. Rund 10 Jahre lang räumte Shaken Stevens ununterbrochen richtig ab, und zwar zwischen 1980 und 1990. Das Spannende an der Musik ist, dass der Rock'n'Roll bis in die 80er Jahre regelmäßig zurückkam. Im Februar 86 erreichte Turning Away in den britischen Charts Platz 18. Hier ist Shaken Stevens.

Ich hätte ja nie gedacht, dass die Rubets nach Sugar Baby Love und Tonight so eine Scheibe rausbringen, die richtig in die Beine geht, so etwas vom Rock'n'Roll hat. I Can Do It aus dem Jahr 1975. Regelmäßig suche ich nach gut erhaltenen Single-Schallplatten, obwohl mein Archiv ja doch schon ganz gut gefüllt ist, fehlt mitunter doch die ein oder andere Single-Schallplatte. Und gerade eben kam die Post mit einem kleinen Päckchen. Darin sind einige Single-Schallplatten, die ab sofort das Lexikario-Archiv bereichern. Ich habe sie noch nicht durchgehört, aber eine habe ich jetzt einfach mal so blind aufgelegt auf den Plattenteller. Ich hoffe, dass die Platte nicht springt, nicht kratzt und alles in Ordnung läuft. Hier kommt die Platte, und zwar Johnny Rivers mit der 1972 produzierten Single oder dem Song Rockin' Pneumonia Boogie Woogie Flu. Und ab geht die Post.

I See a Boat on the River von Boney M. erreichte zwar nicht mehr die Nummer 1 in den Single-Verkaufscharts, aber die Nummer 5 aus dem Jahr 1980, ein Platz 5, ist natürlich auch noch immer zufriedenstellend. So, und wer von Ihnen gestern Fernsehen geschaut haben sollte, und zwar eine Talkshow auf MDR, und da lief nämlich Riverboat, und da war nach Jahrzehnten endlich mal wieder eine Sängerin zu sehen, die ich damals in den 80er Jahren sogar gut fand, nämlich Jennifer Rush war zu Gast und hat aus ihrem Leben erzählt. Hier ist sie zu hören mit der Single aus dem Jahr 1984.

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1: Und heute ist auch mal wieder dran, die Maxi-Single der Woche. Und dabei handelt es sich um eine Scheibe aus dem Jahre 1985. Zunächst hatte ich die als normale Single gekauft, aber die Maxi war doch weitaus interessanter gewesen. Hier ist Huey Lewis and the News mit Power of Love. Naja, das war natürlich wieder ein falscher Anfang, aber so soll's losgehen.

Power of Love von Huey Lewis and the News. 7:10 lang. Und das war Lexicardio mit dem Thema Oldies, Musik mit Erinnerungs- und Nostalgiefaktor und natürlich die Maxi-Single der Woche. Sendeverantwortlich vor dem Mikrofon saß Heiko Dubiel. Kleinen Sendehinweis, nein, Veranstaltungshinweis habe ich hier noch. Am kommenden Donnerstag findet wieder der Oldie-Börse-Stammtisch im Motel One am Brill in Bremen statt. Beginnt es um 18 Uhr. Und vergangene Nacht lief im norddeutschen Fernsehen in der Zeit von 1 Uhr bis 2 Uhr eine Wiederholungssendung vom Musikladen. In Erinnerung an den Musikladen gibt es jetzt noch einmal den Titel, der in dieser Sendefolge als letztes gezeigt wurde. Matchbox mit Buzz Buzz A Diddle It. Damit verabschiede ich mich heute und wünsche Ihnen ein schönes Wochenende.

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1: Insan, Mensch, lebenswerte Räume. Das ist der Titel der Radiosendereihe. Und wir laden uns ja immer Studiogäste. Ganz besonders interessante Menschen, die eine andere Herkunftskultur mit reinbringen in die Sendereihe. Und heute haben wir einen männlichen Gast. Stellt sich am besten selber vor.
2: Hi, my name is Mark. I'm 39 years old and I was born in Bremen. Ich bin Mark, 39 Jahre alt, in Bremen geboren. Hallo.
1: Das geht immer so los, dass wir gucken wollen, wie ist denn das in der Kindheit? Also so frühe Erinnerungen. Hast du eine Kita besucht in Bremen?
2: Es hieß damals noch ganz klassisch Kindergarten in Bremen-Nord, in Grohn. Und dort für, ich glaube, 3 Jahre waren es, von 3 bis... ja, fast 6. Ich wurde dann relativ früh eingeschult, um ja Teil der Gruppe zu bleiben, in der ich mich quasi da schon ein bisschen eingefunden habe.
1: Bremen-Grohn, ne? Corona-Düne. Da wissen viele Bremerinnen und Bremer sofort, was gemeint ist. Diese riesen Hochhaus-Türme da wird bezeichnet als so ein Stadtteil mit besonderem Förderbedarf.
2: Da das gibt's auch, stimmt.
1: War das so, dass ihr sehr bunt zusammengewürfelt wart, da schon im Kindergarten? Also gab es da Leute aus anderen Ländern, die mit dir in der Gruppe waren?
2: Allerdings, ja. Also Polen, Russen, Syrer, Familien aus Sri Lanka hatten wir auf jeden Fall auch in der Nachbarschaft. Ich habe selber auch in der Gronadüne gelebt, bin dort aufgewachsen. Und damit hatte ich eben nicht nur im Kindergarten, sondern eben auch direkt in der Nachbarschaft. Also das so eine multikulturelle Zusammenfindung.
1: Wie würdest du das jetzt so rückblickend betrachten? Also wenn du wirklich nur auf die Kindergartenzeit guckst, wie lief das da? Weil ihr habt als Sprache Deutsch gehabt, mit Richtig. Der sich alle verständigen konnten.
2: Ja.
1: Und wie war das mit dem Zusammenklarkommen?

0: gewisse Klickenbildung gab, daher, dass ich dann eben gewisse Kinder, zu denen ich dann auch gehört habe, sich eben auf Deutsch unterhalten hatten und sich somit sofort verstehen konnten. Allerdings kam es dann auch sehr schnell einfach zur Überschneidung, dass alle kleinsten Gruppen, die sich eben schneller zusammengefunden haben, ja, eben miteinander irgendwas gemacht haben. Ob die sich nun reingeschaltet haben, wenn wir unsere Lieblingsfernsehserien nachgespielt haben, unsere Helden irgendwie nachgebildet haben oder wir einfach alle zusammen Kriegen gespielt haben. Und sobald es wieder zurück in die Räume ging, war sowieso das zusammen irgendwie der Fall. Die Jungs haben mit den Mädchen, mit den Ponys gespielt oder auch mit den Barbies. Also es ging hin und her und war in der Hinsicht egal. Und kulturelle Hintergründe kamen da dann nicht mehr so in den Vordergrund über Sprache oder ähnliches, sondern einfach das gemeinsame Miteinander einfach machen.
1: Ja.
0: Einfach Kind sein, würde ich sagen.
1: Jetzt warst du vermutlich einer von den Kindern, die sehr gut, so hatte ich das verstanden, am Anfang schon Deutsch konnten.
0: Richtig, ne? Ja.
1: Und es gab dann da eine ganze Reihe von Kindern auch, die mehr Schwierigkeiten mit der deutschen Sprache hatten. War das so ein Ding von, man hat, oder ihr habt die dann mit reingelassen in die Gruppe? Oder wie würdest du sagen, weil Gronadüne ist für meine Vorstellung immer sowas wie, das ist ganz schön konfliktreich. Also mit den Jugendlichen und den Erwachsenen. Also da sind oft Einsätze von der Polizei gefahren worden. Da ist oft Blaulicht zu sehen und Martinshorn zu hören.
0: Also meine frühesten Erinnerungen gehen leider auch in die Richtung. Also ständig aus dem Fenster geguckt, was ist denn da los? Und ich denke, ja, Konfliktbereiche gab es da definitiv viele. Aber genauere Hintergründe sind da für mich definitiv nicht hängen geblieben, weil ich dann einfach zu jung war, um überhaupt ansatzweise zu verstehen. Für mich war es, oh toll, Feuerwehr, oh toll, Polizei, die sind da, die haben schon wieder irgendwas zu erledigen und schön, dass sie da sind und die brennenden Tonnen zum Beispiel löschen oder wen auch immer mitnehmen, weil er ja eventuell was Schlechtes gemacht hat. Dann kann ich wieder am nächsten Tag rausgehen und spielen. Und für mich sagen, bin ich doch sicherlich sicher unterwegs. Aha. Daher, so aus der jetzigen Sicht, ja, Konfliktherde könnten da sicher gut gewesen sein. Was die anderen Kinder dann anging, es war, glaube ich, also für mich einfach, dann welche in die Gruppe zu lassen. Entweder kannte ich die quasi aus meiner Nachbarschaft oder, ja, es waren eben Kinder, die vielleicht so aussahen wie welche aus meiner Nachbarschaft. Also nichts Neues.
1: Ja.
0: Ja. Und ich denke, es war schon mal eine schöne Art und Weise für mich, so ein gewisses Toleranzgefühl aufzubauen. Weil für mich sehr schnell alle Menschen in jeder Farbe, in jeder Form einfach Menschen waren und somit auch noch sind.
1: Oh ja. War das, also ich kenne das so in den Kindergarten, da wird man das erste Mal so mit so Liedern in Verbindung kommen. Du, habe ich jetzt mitgekriegt, du spielst Gitarre, du singst. Erinnerst du dich an irgendein Lied, so aus der Zeit oder aus der frühen Zeit, wo du sagen würdest, ja, das hat für mich jetzt auch noch irgendwie eine Bedeutung, weil das ist vielleicht ein Lied, was auch Kinder schön finden, was auch Kinder anspricht oder was so einen kindlichen Moment, einen Gedanken mit transportiert. Weil dann könnte das jetzt der richtige Moment sein, um das Lied von dir zu hören.
0: Ja, was gerade für Kinder, glaube ich, früher viel bedeutet hat und vielleicht sogar noch der Generation meiner Mutter irgendwo im Kopf geblieben ist, ist auf jeden Fall was von Peter Maffay. Aus seiner Geschichtenreihe von Tabaluga. Und das, was mich damals so am meisten beschäftigt hat, zwar noch nicht in der Kita, aber dann in der Grundschule, ist das Lied Halbkind aus Tabaluga und das leuchtende Schweigen. Das hat mich sehr gut begleitet, auch begleitet mich bis heute noch irgendwo, weil ich es irgendwo dann mit mir insoweit identifiziere, weil ich eben halb deutsch, halb nigerianisch bin und ohne Vater aufgewachsen bin und da geht es eben

0: um gewisse Gefühle, von denen man als Halbkind weit entfernt ist, obwohl man eine andere Person hat, die nah an einem dran ist, aber einem vielleicht nicht genau das geben kann, was ich eigentlich gebraucht hätte.
1: Halbkind von Peter Maffay.
0: Genau.
1: Ist das ein Musical, Tabaluga? Kann man das so bezeichnen?
0: Es gibt Tabaluga und Lilly als Musical definitiv. Die anderen Geschichten habe ich eher als Hörspiel kennengelernt. Wie eben das leuchtende Schweigen. Auch Tabaluga und Lilly gibt es als Hörspiel. Ja, es gibt eben verschiedenste Geschichten. Alle habe ich nicht gehört. Nee.
1: Und wir hören jetzt Halbkind oder hören wir das leuchtende Schweigen?
0: Jetzt hören wir dann Halbkind.
1: Halbkind.

0: 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Doch auch das macht sie nicht fröhlich, weil sie sich selbst nicht liebt. Und wer sich selbst nicht liebt, kann auch keinen anderen lieben. Dem bleibt nur die Traurigkeit und er hört auch auf keinen anderen, wenn Halbkind mir zuhören würde.
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3: Marc, dich hat dieser Song Halbkind in der Kindheit, also in der Grundschulzeit, schon irgendwie berührt. Und du hörst ihn anscheinend jetzt auch noch manchmal. Was ist dein Blick da drauf? Was für eine Geschichte wird da erzählt? Und was ist deine Verbindung zu dieser Geschichte, die im Song erzählt wird?
4: Ja, wie du schon sagst, ich höre diesen Song bis heute noch, vor ein paar Tagen, das letzte Mal. In Tabaluga und das leuchtende Schweigen, woraus dieser Song eben stammt, geht es darum, dass der kleine grüne Drache Tabaluga seinen Vater fragt,

0: fragt, was denn Liebe bedeutet, der ihm aber nicht so wirklich beantworten kann, was es denn sei. Und Tabaluga begibt sich so selbst auf eigene Faust so ein bisschen auf diese Reise, um herauszufinden, worum es geht. Und sehr früh trifft Tabaluga auf das Halbkind, das vor ihm sitzt und weint. Und er nur fragt, ja, warum weinst du denn? Und nach diesem Song kommt eben raus, dass das Halbkind die Sonne zur Mutter hat und den Mond zum Vater. Und dass das doch ganz toll wäre. Warum weinst du denn? Versteht also nicht so wirklich die Beweggründe, die Emotionen. Tabaluga ist selbst noch sehr jung, hat eben da noch gar keine Empathie, um zu verstehen, was da los ist. Und insofern beziehe ich das eben auf mich. Meine Mutter, emotional heiß, zwar immer da, kann mir aber diese emotionale Welt und das, was das Mannsein vielleicht auch bedeutet in der Gesellschaft, einfach nicht nahe bringen. Für mich ist der Mond eben mein Vater, der nicht da ist. Er ist kalt, emotional, weil nicht anwesend. Und ja, auch ich sehe mich da eben als Halbkind. Mein Vater, der Nigerianer, halb Mond, Mutter Deutsch, halb Sonne. Und somit sehe ich mich eben selbst als das Halbkind.
1: Oh ja, damit kann ich viel anfangen. Ich bin auch ohne Vater aufgewachsen. Ich habe meinen erst kennengelernt, als ich 25 war. Ich habe ihn aufgesucht, besucht und kann sehr gut noch mich erinnern, wie das war, diesen Teil von Zuwendung nicht erfahren zu haben. Also was ist die Liebe eines Vaters, habe ich nie erfahren. Und ich habe dann irgendwann auch mal begriffen, dass ich bei der Begegnung mich eigentlich danach auch gesehnt habe, das irgendwie formuliert zu bekommen. Und ich habe es nicht formuliert bekommen und mittlerweile ist er auch verstorben. Aber das ist mir da auch erst mit 25 deutlich geworden, so richtig. Also was ich da die ganze Zeit vermisst habe, was nicht existent war in meinem Leben. Aber ich kannte Halbkind nicht. Ich habe das erst durch dich nahe gebracht bekommen jetzt. Oh ja, wir bewegen uns in Richtung Schulzeit, Grundschulzeit, Groner Düne. Bist du auch zur Grundschule gegangen?
0: Ganz genau, ja.
1: Und da war vermutlich die Klassenzusammensetzung sehr ähnlich wie die Zusammensetzung im Kindergarten.
0: Ganz genau. Meine Mom und die Erzieherin und dann auch die künftigen Lehrer haben das irgendwie so gedeichselt, dass ich etwas früher eingeschult werden konnte. Einschulung normalerweise ab 6. Ich bin ein Ende September Kind. Normalerweise hätte ich also noch ein Jahr warten müssen, um eingeschult zu werden. Aber es wurde so gedeichselt, dass ich eben mit meinen Freunden aus dem Kindergarten, aus der Igel-Gruppe, in der ich war, und auch aus anderen Gruppen zusammengefügt wurden, dass wir eben gleichzeitig in die Schule am Wasser kommen konnten, in die 1A.
1: Okay. Ja. Und du warst der Jüngste in der Klasse?
0: Somit der Jüngste in der Klasse und das auch sehr viele Jahre lang.
1: Ja, ganz genau. Da gibt es echt gute Parallelen. Ne? Ich kann mich da auch recht gut dran erinnern. Und hat das so deine Schulzeit, deine Grundschulzeit geprägt, gute Freunde zu haben? Du hattest Freunde, wirklich in der ersten Klasse. Du bist mit Freunden aus dem Kindergarten eingeschult worden.
0: Ja. Also mein jetzt noch immer Freund, der jetzt auch noch mit seiner Familie in St. Magnus lebt, mit seiner eigenen Familie inzwischen. Den habe ich im Kindergarten kennengelernt. Wir kennen uns eben seitdem wir 3 sind. Mein damaliger bester Freund ist auch mit in die erste Klasse gewechselt. Und eben die Kids, mit denen wir sowieso schon irgendwie zusammengehangen haben, wenn wir draußen gespielt haben. Irgendwann kam so ein bisschen die Schere schon in der Grundschule. Mädchen machen mehr mit Mädchen, die Jungs mehr mit Jungs. Aber die sind alle so weit mitgekommen. Also es war so eine Peer Group, sag ich mal. Eine Gruppe von Gewohnheitsmenschen, Leute, an die ich mich gewöhnen konnte, mit denen ich dann mitgegangen bin, ohne dass ich mir immer wieder so Gedanken drum machen musste, ach, jetzt müsste ich mich wieder einfügen in eine neue Gruppe. Und es waren immer viele bekannte Gesichter von Klasse zu Klasse, je weiter wir kamen, ja.
1: Sag mal, einer von den Freunden, die du jetzt gerade erwähnt hast, ist das auch einer derjenigen, die bei dem Deepen Dienstag dein Gesprächspartner sind? Oder ist es ganz jemand anders?
0: Das nicht, nein. Das ist dann jemand ganz anderes, der beziehungsweise die später erst in mein Leben getreten ist, ja.
1: Okay. Da kommen wir später, am Ende. Aber dann ist das schon mal neugierig gemacht auf das, was sich da verbirgt hinter dem Titel Der Diepe Dienstag. Die Grundschulzeit, wenn wir so rüberspringen, mit was für Grundschulkameradinnen und Kameraden hast du am meisten zu tun gehabt? Aus welchen Herkunftskulturen, würdest du sagen, kamen die engeren Freunde?
0: Ich würde sagen, die eben nicht deutsch waren, Syrien, Polen, dann vielleicht noch so ein bisschen außerhalb der Schule, freizeittechnisch, einfach durch die Grunadüne, dass sich das irgendwann ergeben hat, auch die Türkei.
1: Aha. Weil wir wollen in dieser Sendereihe auch so ein bisschen auf die Spur kommen von, ja, was sind so die Bedingungen, in denen gutes Zusammenleben in Vielfalt besonders funktionieren kann. Mhm. Und da haben wir gemerkt, das machen wir jetzt schon seit einer ganzen Weile, dass so die individuellen Werte da wirklich eine Rolle spielen. Wenn du jetzt gefragt bist, was sind im Moment deine wichtigsten Werte, die drei, wie würdest du antworten?
0: Inzwischen erst wichtigster Wert ist die Achtsamkeit. Dann folgt Respekt. Und als drittes wäre es Toleranz.
1: Mhm.
0: Ja.
1: Wie würdest du sagen, wann ist so diese Achtsamkeit in deinem Leben wichtig geworden? Was war das für ein Punkt in deinem Leben, wo Achtsamkeit eine ganz große Bedeutung bekommen hat?
0: Zum vorherigen Thema ist es ein großer Zeitsprung. Beginnt ab 2018 und dann gerade im Zusammenhang, dass ich hier im Kulturladen angefangen habe und gerade auch im Bereich meiner Therapie, die ich mache, überhaupt darüber nachgedacht habe, was sind überhaupt meine Bedürfnisse und hier eben auch die Frage gestellt bekommen habe, was überhaupt meine Werte wären. Ich weiß, dass ich mich in der Vergangenheit schon mal, also ab 2018, irgendwie mit dem Thema Werte auseinandergesetzt habe, aber durch andere Dinge, die ich einfach mit mir zu tun hatte, mit mir klären musste, an mir arbeiten musste, habe ich das Thema so ein bisschen verdrängt. Und durch Achtsamkeitstraining, das eben dafür sorgt, dass ich mit meiner Anspannung besser klarkomme und Angststörungen so ein bisschen entgegenarbeiten kann, gab es eben Achtsamkeitsübungen wie achtsames Spazierengehen oder grundsätzlich viel mehr Sachen achtsam zu machen, ob es das Kochen ist, das Essen, Zähneputzen sogar. Und gerade auch im Dienstag kam ich zuletzt mit Lulu drauf, hey, für mich führt sehr viel auf Achtsamkeit zurück. Ob es nun mich selbst nur betrifft, aber auch letzten Endes der Umgang mit anderen Menschen. Bin ich achtsamer mit mir selbst und weiß, was meine Bedürfnisse sind. Und ich lerne, diese auch zu kommunizieren. Schwingt das automatisch darauf über, wie ich mit Menschen umgehe, wie sie mit mir umgehen können. Und das ist für mich momentan einfach so der Ursprung von allem, was noch daraus folgt und was auch andere Werte betrifft.
1: Das ist ein Wert, der erst im Erwachsenenalter sehr frisch sozusagen für dich besonders wichtig geworden ist. Ja. Ich könnte mir jetzt vorstellen, dass dieser andere, den du benannt hast, Toleranz, dass der, oder sagen wir mal so, was ist der Wert, von dem du mit Fug und Recht sagen würdest, jo, der ist der älteste. Also den habe ich schon zu der Zeit, als ich Kindergarten war oder in der Grundschule, das habe ich schon so als was Wichtiges empfunden.
0: Das, worauf du gerade quasi hinaus wolltest. Es ist die Toleranz, die von vornherein einfach mitschwang, einfach durch die Umgebung, in der ich aufgewachsen bin. Ob es nun die Kronadüne war oder eben der Mix von verschiedensten Kulturen im Kindergarten oder eben der Grundschule und durchweg auch höhere Schulen. Etwas, was ich manchmal merke, wo ich jedenfalls denke, Menschen, die nicht in diesem gemixten oder in einem so gemixten Umfeld aufgewachsen sind, dass es bei denen auch nur annähernd teilweise ähnlich überhaupt mitschwingt. Da sehe ich mich oft. konfrontiert, dass dieser Wert, den ich in mir trage, auf jeden Fall in der Stärke doch oft angegriffen wird. Früher dachte ich eigentlich, es wäre immer etwas, was eher mich betrifft, wenn ich mich selbst angegriffen fühle, aber nach und nach hat es sich dann eher in die Richtung entwickelt, dass ich auch gemerkt habe, hey, dass ich mich gefragt habe, warum spricht dieser Mensch über Menschen mit anderem Kulturhintergrund so, auf diese Art und Weise, so respektlos, dass ich einfach manchmal das Gefühl habe, okay, das Toleranzlevel ist da nicht so hoch.
1: Mhm. Und das ist die Brücke zu deinem dritten Wert. Wie würdest du den so einordnen, wann der in deinem Leben wichtig geworden ist? Also in welchem Alter warst du da?
0: Zum Thema Respekt hat es sich, gute Frage, wie es sich dahin entwickelt hat, dass mir der wichtig wurde. Manchmal habe ich dann eher das Gefühl, dass ich eher eine Respektlosigkeit selber erfahren habe und ich mich sehr automatisch eher darauf konzentriert habe, mich dem entgegengesetzt zu verhalten wahrscheinlich. Von vornherein bin ich auf Menschen, vielleicht auch, weil das ist dann der älteste Wert ist, sehr tolerant irgendwo zugegangen und habe dann überhaupt nicht das wiederbekommen, was ich jedenfalls versucht habe zu präsentieren diesem Menschen gegenüber. Und dann so, ja, diesem, was auch immer das war, ob das irgendeine Art Wut oder Hass von der anderen Seite war, diesem dann ausgesetzt zu sein, hat wahrscheinlich diesen Wunsch, respektiert zu werden, noch mehr und mehr gefestigt. Und somit auch mein weiteres Verhalten, egal wie respektlos ich behandelt werde, weiterhin mit Respekt Leuten gegenüberzutreten. Einfach, um zu zeigen, dass es geht. Und wahrscheinlich auch einfach in der Hoffnung, dass ich weiterhin auf Menschen treffen werde, die mich dann auch einfach respektieren. Ja.
1: Was für ein Song würdest du, also nachdem wir jetzt auf deine Werte, also die Achtsamkeit als den der Jüngsten sozusagen in deinem Leben aufgekommen ist, Toleranz und Respekt, gibt es einen Song, wenn man jetzt so die Jugend, also den Jugendlichen mag oder den jungen Erwachsenen nochmal vor Augen hat, was für ein Lied, was für ein Song würde da am besten passen?
0: Wenn ich an den jungen Erwachsenen denke, dann hätte ich ihm gerne einen Song zugeschickt, quasi in einer Art Zeitkapsel, die sich bloß zurück in der Zeit bewegt. Und der heißt Das schaffst nur du vom Interpreten Sebo. Selber gebürtiger Bremer, jetzt Wahlhamburger, der ja so mehr oder weniger im entfernteren Bereich meiner Familie eingeheiratet ist und den ich dadurch halt kennengelernt habe, seine Musik. Ja, er hat ein Album rausgebracht und da war dieser Song Das schaffst nur du dabei, als wäre es halt für mich gemacht.
1: Wie alt warst du da? Ungefähr.
0: Es war eben die Zeit, als ich an meinen psychischen Erkrankungen am stärksten gelitten habe. Das war 2018. Und da habe ich eben gemerkt, wow, das ist mein Song. Und inzwischen denke ich, ich hätte den gern eben in die Vergangenheit geschickt, weil ich den, glaube ich, als Jugendlicher und junger Erwachsener zwischendurch auch sehr gut hätte gebrauchen können.
1: Oh ja.
0: Ja.
1: Dann hören wir den, Das schaffst nur du, nicht nur für junge Erwachsene und Jugendliche, sondern auch für so alte Knaben wie wir hier im Studio. Das schaffst nur du.

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2: Insan-Mensch. Lebenswerte Räume ist eingeschaltet. Das ist der Titel unserer Radiosendereihe. Und wir haben ja immer Gäste im Studio. Und heute ist es Marc, der schon eine ganze Menge über sein Leben erzählt hat. Und was ich total interessant fand für die, die aus Bremen sind und uns hören, die Groner Düne ist der Ort gewesen, wo Marc aufgewachsen ist. Und das gilt irgendwie in Bremen wirklich als so ein Stadtteil, ja, man sagt es ganz nett, so mit besonderen Herausforderungen, mit besonderem Förderbedarf, mit besonderen Sozialindikatoren, aber für uns eben auch mit einer besonderen Vielfalt, mit Menschen aus sehr unterschiedlichen Herkunftskulturen. Und wir versuchen ja in der Sendereihe so auch dem so ein bisschen auf die Spur zu kommen, was braucht es für ein gutes Zusammenleben in Vielfalt und was sind so ja, die Voraussetzungen für lebenswerte Räume? Weil ich denke, also so wie ich dich verstanden habe, Marc, war für dich die Groner Düne in deiner Kindergartenzeit, in deiner Grundschulzeit absolut ein lebenswerter Raum, wo halt oft Blaulicht und Martinshorn zu hören war. Aber so wie du das vorhin beschrieben hast, da hattest du das Gefühl, ja, die kommen, weil es notwendig ist und dann kann ich wieder als Kind, als Kindergartenkind, als Grundschulkind in Sicherheit leben.
3: Ja.
2: Das muss nicht unbedingt bei allen so gewesen sein, die in deinem Alter waren oder ab einem bestimmten Lebensalter sieht man den Einsatz von Ordnungskräften nicht mehr unbedingt als das an, was so mir Sicherheit verschafft. Hattest du mal oder haben Freunde von dir da Begegnungen gehabt, die sehr einprägsam waren, an die du dich erinnerst?
3: Also das gerade in Bezug auf die Groner Düne eben nicht das tollste Sicherheitsgefühl aufkommt bei manchen Menschen, kann ich durchaus verstehen, gerade aus der Sicht meines jetzigen Erwachsenen-Daseins. Und ich habe auch eben mitbekommen, dass es Leute gab, die ich dann kennengelernt habe, von denen ich erfahren habe, dass deren Eltern nicht erlaubt haben, dass

0: sie auch nur annähernd an die Kronendüne rankommen. Die sollten, wenn es ging, irgendwie einen Bogen drum machen oder dann mit dem Bus vorbeifahren, aber doch bitte nicht mit dem Fahrrad. Weil das war, glaube ich, so der Running Gag. Fahr bloß nicht mit dem Fahrrad an der Kronendüne vorbei oder lass es nicht in der Nähe stehen, es wird eh geklaut. Das waren wahrscheinlich auch Erfahrungen, die manche gemacht haben. Und dann waren es ja immer die Ausländer natürlich, die dann wohl das Fahrrad geklaut haben. Egal, wer es letzten Endes war. Es war ja Multikulti, ist es wahrscheinlich heute auch noch. Daher kann es jede Kultur gewesen sein, die dazugeschlagen hat. Aber das war dann natürlich, wenn dann überhaupt Menschen dran geglaubt haben, dass da auch Deutsche leben. Ich weiß es ehrlich gesagt nicht. Ich habe mein damaliges Umfeld nie gefragt. Es wurden definitiv Leute auch gepiesackt, geärgert durch irgendwelche Gruppen von Kindern oder Jugendlichen. Freunden von damals ist es durchaus auch passiert, die dann schnellsten Schrittes vom Eingangsbereich zu unserer Haustür gekommen sind, ganz schnell geklingelt haben, lass mich rein, hier sind irgendwelche Idioten. Ich selber habe es auch mitbekommen. Natürlich ist man nicht mit jedem da irgendwie klargekommen und irgendwelche Kindergruppen hatten einfach nur Unsinn im Kopf und haben dann gemacht, was sie wollten und wollten einen auf einen starken Macker machen. Das hat mich alles trotzdem nicht von diesem Gedanken abgebracht, dass das ja mein Zuhause ist und für mich ja ein lebenswerter Ort. Dort, wo ich Freunde kennengelernt habe, mit denen ich dann zur Schule gegangen bin oder eben auch nicht, die ich dann eben nur in der Freizeit kannte. Für mich war das nicht so schlimm. Auf jeden Fall, diese Erinnerung ist bis jetzt immer noch in meinem Kopf. Genau so. Egal, was ich über die Kronendüne dann gelernt habe oder auch heutzutage irgendwie erfahren habe oder mal lese, es ist nicht so. Immer noch, auf jeden Fall damals, etwas gewesen, wo ich gerne war. Letzten Endes dann fast 21 Jahre.
1: Ich denke, lebenswerte Räume werden ja auch geprägt durch eine ganz bestimmte Atmosphäre, die da herrscht und durch ganz bestimmte Regeln vielleicht auch. Und ich könnte mir vorstellen, dass viele von den Leuten, die da wohnen, ihre Herkunftskultur deswegen verlassen haben, weil da vielleicht die Menschenrechte nicht so gelebt und umgesetzt worden sind, wie das den Bedürfnissen der Menschen, die dann ihre Herkunftskultur verlassen mussten, entsprach. Und wir haben uns ja also jetzt eine ganze Weile mit den Menschenrechten beschäftigt. Das spielt eine wichtige Rolle in dem Zusammenhang mit der Sendereihe Lebenswerte Räume, weil der Anlass, seine Herkunftsregion zu verlassen, oft eben mit einem Mangel an existierenden Menschenrechten zu tun hat. Was würdest du sagen, erstmal für dich, Marc, was sind so die drei wichtigsten Menschenrechte, also mit denen du emotional auch was verbindest? Also welcher Artikel oder welches Menschenrecht kommt dir als erstes in den Sinn?
0: Ja, der erste wäre, ich bin frei, Artikel 1. Alle Menschen sind frei und gleich an Würde und Rechten geboren. Sie sind in Vernunft und Gewissen begabt und sollen einander im Geist der Brüderlichkeit begegnen. Ich denke, etwas, was ich eben durch die Umgebung, in der ich aufgewachsen bin, irgendwie mitbekommen habe, zwar nie so direkt die Verbindung erstmal zu dem Artikel aufbauen konnte, weil ich ihn damals einfach nicht kannte, aber daher würde das auf jeden Fall sehr gut passen. Ich bin anders, Artikel 2. Jeder hat Anspruch auf die in dieser Erklärung verkündeten Rechte und Freiheiten ohne irgendeinen Unterschied, etwa nach Rasse, Hautfarbe, Geschlecht, Sprache, Religion, politischer oder sonstiger Überzeugung, nationaler oder sozialer Herkunft, Vermögen, Geburt oder sonstigem Stand. Ergibt sich, denke ich, aus dem gleichen Hintergrund, weil einfach so viele soziale und religiöse Unterschiede aufeinander getroffen sind. Und ich für mich auf jeden Fall nie so den Unterschied erstmal gemacht habe.
1: Ja. Da war jeder anders.
0: Genau.
1: In der Kronendüne ist jeder anders, ne, als der andere oder die andere.
0: Richtig.
1: Und du warst Teil dieser Wir sind anders Gruppe. Oh ja.
0: Und ja, auf der anderen Seite, und das wäre dann der nächste Artikel, ich bin gleich, Artikel 7. Alle Menschen sind vor dem Gesetz gleich und haben ohne Unterschied Anspruch auf den gleichen Schutz durch das Gesetz. Etwas, was sich wahrscheinlich durch gewisse Ungerechtigkeit, die ich zwar nie selber direkt erfahren habe, aber einfach mitbekommen habe, dass, obwohl, das habe ich dann zum Beispiel auch eher direkt mitbekommen, dass ich zum Beispiel von der Polizei anders behandelt werde, wurde und immer noch werde, als eben allein schon weiße Menschen. Und je nachdem, wie da dann vielleicht noch ein kultureller Hintergrund durchbrechen kann, wie Akzente oder so. Und auf jeden Fall auch durch Geschichten, die mir erzählt wurden, dass vielleicht mal Anzeigen, die durch dunkelhäutige Menschen eigentlich geschaltet werden sollten, nicht so ernst genommen wurden. Selbst als meine Mom als weiße Deutsche dabei war, um das zu unterstützen, vor allem weil sie selbst dann davon betroffen war, das nicht so durchgeführt wurde, wie ich es selbst als Kind schon erwartet hätte.
1: Ja, ich denke, das ist ein Riesenthema, Racial Profiling in Großstädten oder überall in Deutschland. Das Verblüffende ist, ja, dass kaum so ernst genommen wird von Menschen, die es nicht selber erfahren haben. Hm. Könntest du mal beschreiben, vielleicht an einem konkreten Beispiel, um dann nochmal auf die allgemeine Situation einen Blick zu werfen, wie ist das? Weil ich habe es noch nie erlebt. Ich bin noch nie Zeuge gewesen, außer in Filmen und in Erzählungen. Aber ich weiß von vielen, vielen Menschen, die es erlebt haben. Aus Erzählung kenne ich es, aber ich bin noch nie Augenzeuge, Ohrenzeuge gewesen.
0: Vor kurzem ist mir eine kleine Geschichte eingefallen. Ja, für Leute, die nicht betroffen sind, wirkt es dann wahrscheinlich unbedeutend. Aber in einem Menschen wie mir bleibt da auf jeden Fall viel hängen. Ich glaube, ich hatte damals in einer Diskothek in der Innenstadt gearbeitet, aber eben noch in Fegesack gelebt und war gerade auf dem Weg nach Hause. Bin am Fegesacker Bahnhof aus dem Zug gestiegen und kurz vorher wurde wohl ein Pärchen, weiß, von einem Dunkelhäutigen überfallen. Ich weiß es nicht mehr ganz genau, was passiert ist. Und als ich dann eben über dem Bahnhofsvorplatz lief, kam eine Polizistin auf mich zu, fragte mich, wo ich denn gerade herkäme. Und ich habe dann wahrheitsgemäß geantwortet, ich komme gerade aus der Innenstadt, habe gearbeitet und bin auf dem Weg nach Hause. Wohne gleich da vorne. Ich musste halt nur wirklich über den Bahnhofsplatz, um nach Hause zu kommen. Ob ich das dann beweisen könne? Ich so, ja, hier ist mein Ticket. Eben am Bremer Hauptbahnhof abgestempelt vor so und so vielen Minuten, 15 bis 20 Minuten, je nachdem, wie lange der Zug damals noch brauchte. Und das wollte sie mir aus irgendeinem Grund nicht glauben. Und selbst als dann die geschädigte Person aus dem Pärchen, es war eine Frau, sich noch dazu geäußert hat, dass ich das ja nicht gewesen wäre, hat die Polizistin das immer noch nicht geglaubt. Und wir waren dann immer noch in so einer Diskussion, dass ich das ja nicht gewesen bin. Ich musste ständig bestätigen, wo ich nochmal herkam und wo ich denn hin wollte. Natürlich dann meine Personalien hinzeigen. Ja, und das war es dann eigentlich auch schon. Eigentlich so eine kurze, kleine Sache, die aber mich zutiefst getroffen hat. Und halt bis heute und bis wahrscheinlich bis zum Ende meines Lebens mich irgendwo begleiten wird. Wenn ich nicht von einer Demenz überfallen werde, werde ich das nie vergessen.
1: Ja, das ist jetzt, glaube ich, ein riesiges Thema, was uns in unterschiedlichen Sendungen vermutlich nochmal wieder beschäftigen wird. Wir haben ja hier auf der Etage immer wieder Fortbildungsanteile, wo es um die individuellen Werte und die Würde geht. Und diese Fortbildung, die machen wir mit unterschiedlichen Menschen, unter anderem mit den Studierenden der Hochschule für Verwaltung in Bremen, mit den angehenden Polizistinnen und Polizisten, die schon ihre ersten Praxiserfahrungen in den Revieren gemacht haben. Und wir sprechen das auch immer mal wieder, ganz vorsichtig natürlich, ne? Und in dem Moment, wo es um die individuellen Werte geht, an. Könntest du dir vorstellen, als Kollege des Kulturladens in diese Fortbildung mitzumachen, also über deine wichtigsten Werte zu erzählen. So machen das die Polizistinnen, die Angehenden auch. Und dann in Kleingruppen in Austauschprozess einzutauchen und dann am Ende die Aspekte von Würde. Und was bedeutet Würde im Zusammenhang mit dem Eid, den die Polizistinnen leisten, und im Zusammenhang eben auch mit der beruflichen Praxis? Könntest du dir vorstellen, Teil dieser Fortbildung zu werden, da mitzumachen? Wäre das denkbar oder würdest du sagen, das will ich auf gar keinen Fall?
0: Seitdem ich krank geworden bin, sehe ich sehr viele Dinge eher als große Herausforderung, auch wenn ich im ersten Schritt eher denken würde, das würde ich nie machen. Ich will ganz ehrlich sein, als die letzte Fortbildung der Studierenden hier stattfand, erlebte ich eine große Anspannung. Als sie hier bei uns im Foyer gesessen haben, konnte ich nicht im Foyer sein. Einfach nur dieser Gedanke daran, auch wenn sie noch gar keine Polizisten, fertigen Polizisten waren, mit dieser Berufsgruppe auf so engem Raum in Anführungszeichen zu sitzen, das ging in dem Fall nicht. Ich habe mich den ganzen Tag immer zurückgezogen, selbst in der Mittagspause, wenn eben diese Gruppe zusammengetroffen ist. Je nachdem, wie zeitnah wieder so etwas stattfinden könnte, müsste ich eben sehen, achtsam sein und schauen, was eben in mir stattfindet. Denn auf der anderen Seite, und das ist ja auch so ein bisschen was ich mit meinem Podcast machen möchte, ich möchte Sachen nach draußen tragen und dann am besten nochmal an die Leute, und das dann bewusst, die es vielleicht mal eher betrifft, die vielleicht irgendwann mal Kontakt damit haben werden, aber vorher keinen Kontakt damit hatten, dann was näher zu bringen, was in mir und eventuell eben auch in anderen Menschen passieren kann, wenn es eben zu gewissen Situationen kommt. Ja, in der Hoffnung, dass sie was daraus machen können und ja, mit Dingen anders umgehen können künftig, als es irgendwelche Vorgänger von denen oder noch Kollegen getan haben oder sogar noch tun. Daher würde ich es gerne versuchen. Ich kann jetzt aber nicht zu 100% sagen, dass ich es mir jetzt gerade vorstellen könnte.
1: Oh ja, weil ich habe auch Erfahrungen im jugendlichen Alter und im jungen Erwachsenenalter mit Uniformierten gemacht und mittlerweile bin ich 64 und habe eine andere Möglichkeit, so da drauf zu gucken, und habe erlebt, dass die Leute, die hier sich zu diesem Projekt, also aktives Begegnen, einlassen, ne? Also die Studierenden der Hochschule für Verwaltung, diese angehenden Polizistinnen vermutlich nie wieder in ihrem beruflichen Leben so offen sein werden wie in diesen Fortbildungsstunden. Mhm. Weil da geht's wirklich um die individuellen Werte und um das Austauschen, so wie wir das gemacht haben. Also dass die Leute erzählen in einer Gruppe von 4 Leuten, also 5 mit mir dann jeweils. Also was sind das für Werte und wie sind die ins Leben gekommen und wie bestimmen die natürlich auch die Haltung, die innere Haltung und das Handeln, vermutlich dann auch das berufliche Handeln. Und was hat eben dieser Aspekt von Aufgabe, also Würde zu achten und zu schützen und aber auch die eigene Würde als Polizistin, Polizist eben zu wahren. Und die erleben da wirklich auch schon in den ersten Wochen ihres Einsatzes in den Revieren Dinge, die ganz deutlich ihre Würde in den Grundfesten auch erschüttern. Das ist auch ganz, ganz, ganz deutlich. Aber eben auch erleben auch auf der anderen Seite Dinge, weil jede Person, die in Polizeigewahrsam gebracht wird, muss sich entkleiden. Komplett. Mhm. Und es ist, glaube ich, der stärkste Eingriff in Würde eines Gegenübers, in dem Moment, wo sie genötigt im ungünstigsten Falle werden muss, sich komplett zu entkleiden. Das hat was mit Würde zu tun. Ja. Das ist so. Und ich könnte mir vorstellen, dass dieses den Dingen so auf den Grund gehen und Dinge mitzuteilen, also dass das ein unglaublicher Gewinn wäre, wenn du das, was dir da widerfahren ist und das, was das in dir ausgelöst hat, Wenn du das in so einer Austauschgruppe mitteilen würdest oder nur die bloße Tatsache, dass du Teilnehmer dieser Fortbildung bist, weil wir haben eben das Glück gehabt, dass wir einen iranischen Kollegen mit in der vorletzten Fortbildung hatten und eine Iranerin, und dass die Möglichkeit, die dadurch eröffnet wird, eben auch nochmal wirklich eine zusätzliche Qualität bedeutet. Uff, jetzt habe ich viel geredet. Es geht eigentlich darum, dass die Gäste reden. Tut mir leid. Aber also ich würde gerne darauf nochmal zurückkommen.
0: Es wäre auf jeden Fall auch ein Aspekt für mich, mal was von der anderen Seite zu hören, worauf in dem Fall Polizisten achten müssen, eben auch auf sich selbst, wenn sie in gewisse Situationen kommen. Und bei allem, was mich sowieso schon in solchen Situationen begleitet hat und dann noch was von außen irgendwie an mich rangetragen wird aus verschiedensten politischen Ecken, sag ich mal, die die Polizei oder die Polizisten quasi hassen, warum auch immer. Ich stelle mir vor, dass diese Ecken, die sich so äußern, sich kaum vorstellen, was so ein Polizist oder eine Polizistin überhaupt aushalten muss und mitmachen muss, um diesen Job, der eigentlich wichtig ist für unsere Gesellschaft, auch wirklich so durchzuführen. Und eben auch erstmal darauf zu achten, dass die Person an sich selbst auch möglichst unbeschadet bleibt, ob körperlich oder geistig. Dass er eben ein bisschen mehr zugehört als nur das vermeintliche Knüppeln, Pfeffersprayen oder im schlimmsten Fall mit dem Knie aufs Genick zu hocken. Dass da einfach, ja, mehr hintersteckt und kaum jemand das erfährt beziehungsweise sich die Mühe machen würde, zu erfahren, was da überhaupt hintersteckt. Das Miteinander sprechen wäre mal deutlich interessanter, glaube ich, als nur das Übereinander sprechen.
1: Mhm. Also ich glaube, zu einem lebenswerten Raum, so wie du das beschrieben hattest, als du von deiner Kindergartenzeit gesprochen hast und wenn du dann rausgeguckt hast und Blaulicht gesehen hast und gesehen hast, dass da auch Uniformierte jemanden in Gewahrsam nehmen, da war das noch so ein Gefühl von Sicherheit. Du hast von Sicherheit gesprochen, also dass du dich gefühlt hast von, ja, die sorgen dafür, dass ich sicher wieder rausgehen kann, draußen spielen kann und in den Kindergarten gehen kann. Und das hat sich verändert. Also es ist nicht mehr nur dieses Gefühl von Sicherheit, was du empfindest, wenn du Uniformierte siehst, ob männlich oder weiblich. Lebenswerte Räume, an denen, glaube ich, versuchen die auch zu arbeiten. Unbedingt. Also die Stadt, das Land zu einem lebenswerten Ort, zum lebenswerten Raum zu machen. Jetzt haben wir angesprochen schon zweimal den Titel deiner Podcast-Reihe, die Bedienstalk. Und wir müssen da auf jeden Fall genauer drauf zu sprechen kommen. Jetzt wäre die Frage, hättest du einen Song, den wir vorweg so ein bisschen zur Einstimmung hören könnten, weil wir haben jetzt viel Redebeitrag am Stück und es wäre gut, wenn wir jetzt ein bisschen Musik hören könnten. Tut mir leid, dass mein Anteil diesmal auch ein bisschen überdimensioniert geworden ist. Hättest du einen Song?
0: Ja, einer, der vielleicht auch in gewisser Art und Weise dazu geführt hat, dass ich sagen konnte, als ich von Lulu gefragt habe, wo er willst du einen Podcast machen? Ja, klar, können wir machen. Ist von Laith Eldin Unterwegs.
1: Aha. Oh ja, den hören wir. Unterwegs.
0: Sehr gern.
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0: Insan Mensch, lebenswerte Räume. Und dieser lebenswerte Raum hat auch Grenzen. Also nicht nur physische, sondern auch zeitliche. Wir sind am Ende der Sendezeit angelangt und Marc, Heish Abu, hat sich vorgestellt mit der ganzen Geschichte, die bis zu diesem Podcast geführt hat, mit einigen Aspekten natürlich nur. Aber was es mit dem Podcast der Diepe Dienstag auf sich hat, das können wir in der nächsten Sendung erst erfahren. Und da hoffen wir, dass ihr wieder dabei seid. Wir, das sind der Sendeverantwortliche Norbert Ehrich am Mixer. Der freut sich. Marc Heish Abu freut sich auch.
1: Auf jeden Fall.
0: Weil er macht den zweiten Teil der Sendung auch mit live eingespielter Musik dann zu einem lebenswerten Raum, Hörraum. Und mein Name ist Claudius Jöcke und ich würde mich genauso freuen, wenn ihr wieder dabei seid, wenn es heißt Insan, Mensch, lebenswerte Räume. Bis dann. Tschüss.
1: Tschüss.
0: Danke, Marc.

Moin Moin allerseits und herzlich willkommen bei Backstage, der Sendung für Trash, Kitsch und Kult und mit der Musik aus 6 Jahrzehnten Rock- und Popgeschichte. Mein Name ist Thorsten Schmidt und heute ist mir nach Blues zumute. Blues aus den 70ern ist das Motto meiner Sendung und da legen wir sofort los mit Eric Clapton und dem Country Jazz.

Der Country Jail Blues von Eric Clapton. Und das Song-Original kam von Big Maceo Merriweather aus dem Jahr 1941. Wir wissen nicht viel über ihn. Jahrgang 1905, er war ein Barpianist in der Chicago-Szene und er war schwarz. Und damit ist die Geschichte des Blues eigentlich schon erzählt. Der Gründungsmythos des Blues reicht zurück zu den schwarzen Baumwollpflückern auf den Plantagen der weißen Farmer oder auch zurück zu den Wandermusikern, die nur mit ihrer Gitarre auf den Güterzügen durch die Lande reisten, um dann in den Städten als Straßenmusiker ein bisschen Geld zu verdienen für ein Essen, für ein Bett, für eine Flasche Schnaps oder für eine Hure. Das wird es alles gegeben haben, aber so simpel ist die Geschichte nicht. Über Big Maceo Merriweather wissen wir wenig, aber immerhin konnte er 1941 eine erste Shellac-Platte besingen mit diesem Country Jail Blues für das Bluebird-Label. Das war ein Sublabel von RCA, speziell für Low-Budget-Aufnahmen schwarzer Musik. Möglicherweise hat Big Maceo ein Pauschalhonorar dafür bekommen und das reichte dann für ein Essen, für ein Bett, für eine Flasche Schnaps oder für eine Hure. Der Country Jail Blues war sein Song. Er hat ihn komponiert. Aber für die Aufnahme von Eric Clapton 35 Jahre später, da hat er keinen Cent bekommen. Da war er nämlich längst tot. Er starb 1953 an einem Herzinfarkt. Big Maceo wurde nur 47.

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1: Na, das war doch lustig. MC5 mit Tutti Frutti von Little Richard. War das nun Blues oder Rock oder Punk? Egal. Davor I'm a Hawk for You von Kenneth Heath und Roll Over Beethoven von Lord Such. Und immer wieder das gleiche Muster. Die Originalinterpreten waren schwarze Musiker und ihre Hits wurden von weißen Musikern zu Kohle gemacht. Wobei die Coasters, Chuck Berry oder Little Richard sicherlich nicht schlecht verdient haben. Aber die meisten schwarzen Blueser gingen nahezu leer aus oder mussten jahrelang prozessieren. So wie Chuck Berry, der die Beach Boys verklagt hatte, weil sie seinen Sweet Little Sixteen schamlos geklaut und einen neuen Text draufgesetzt hatten, ohne ihn als Komponisten an den Einnahmen zu beteiligen. Chuck Berry

Ruby hat schließlich recht bekommen, aber das hat fast 30 Jahre lang gedauert. Auch das gehört zur Geschichte des Blues. Aber wir lassen uns den Blues nicht vermiesen und hören Rusty Kershaw mit einem Song von Ray Charles. Und danach die Jay Giles Band mit Southside Shuffle, Daxa mit dem Dealers Blues und die legendären Blues Brothers mit Hey Bartender.

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2: Blues aus den 70ern gibt's in dieser Stunde und für die Geschichte des Blues waren die 70er Jahre ein wichtiger Impuls. Es entwickelten sich viele verschiedene Spielarten, besonders der Bluesrock wurde populär. Statt der Mundharmonika gab es nun kräftige Gitarrensoli. Dafür stehen auch die Allman Brothers oder Blues Image aus Florida oder Country Blues mit Willie Nelson und Leon Russell.

Elvis Presley hat nie eine Note komponiert und nie eine Textzeile geschrieben. Und dennoch steht sein Name auf vielen seiner frühen Hits als Komponist auf dem Plattenetikett. Die Masche war einfach. Elvis bediente sich bei schwarzen Bluesmusikern, die bekamen ein paar Dollar für ihre Kompositionen und Elvis machte Rock'n'Roll daraus, landete einen Hit und kassierte gleich doppelt als Sänger und als Mitkomponist. Kein Einzelfall. Auch das gehört zur Geschichte des Blues. T-Bone Walker hat auch einen Song aufgenommen, der dann später von Elvis gecovert wurde. Three Corn Patches hat Elvis 1973 für sein Album Raised on Rock eingesungen. Die Originalaufnahme von T-Bone Walker verschwand auf seiner LP Very Aware und ist heute nahezu vergessen.

Gary Moore spielte eine spanische Gitarre auf seinem Album Back on the Streets. 1979 war das. Ja, das war Blues aus den 70ern und das waren allesamt Aufnahmen, die nie, kaum oder selten in unserem Programm zu hören sind. Aber heute. Und wer es ganz genau wissen will, welche Songs heute dabei waren, der schaue doch auf die Playliste zur Sendung. Und die gibt's im Internet unter www.musikausstudiobremen.de. Und dort findet ihr dann weitere Informationen über die gespielten Songs. Ich verabschiede mich mit den drei Männern mit den langen Bärten. La Grange war einer der größten Hits von ZZ Top. Aber ich habe die Single mal umgedreht und da finden wir noch einen wunderschönen Blues zum Ausklang dieser Sendung. Just Got Paid. Ja, und zumindest ZZ Top wurden für ihre Aufnahmen richtig gut bezahlt. Ihr Honorar reichte für weitaus mehr als nur ein Essen und ein Bett oder eine Flasche Schnaps oder für eine Hure. Aber ZZ Top waren ja auch weiße Musiker. So, ich wünsche euch

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einen schönen guten Abend, liebe Hörer. Willkommen zur Bohemian Radio Show. Seine Verantwortliche ist Ina Breitenbücher. Mit dabei bin wieder ich, Daniel Stephan. Das letzte Stück waren die Rolling Stones mit Monkey Man, denn das Thema unserer heutigen Sendung sind Affen. Und es geht jetzt auch gleich mit einer lustigen Nummer weiter. El Orangutan von Lucho Mascedo y su Sonora.

Willkommen auch von mir zur Bohemian Radio Show. Das nächste Lied ist von Count Yates, Chimpanzee, und danach kommt von Georges Brassens, Ligurie.

Die nächsten beiden Lieder sind von Jabe Richardson and the Echoes, Monkey Song, und danach kommt von Boss Hogg, Monkey.

Der Affe gilt auch oft als Versinnbildlichung des Eskapismus. Man möchte der modernen Gesellschaft entkommen und lieber in einem Urwald oder auf einer weit entfernten Insel leben. So auch wie bei den nächsten beiden Interpreten. Die Kings mit Ape Man und danach kommen die 13th Floor Elevators mit Monkey Island.

0: Bei den 13th Floor Elevators ging es natürlich um eine Affeninsel in der Mitte vom Zoo, auf der er mitmachen möchte. Ja. Gerade bei einem so wichtigen Thema wie Affen ist es mir immer besonders wichtig, mich zu entschuldigen und mich zu verbessern.
1: So, bevor Daniel hier wiederkommt und seine Scherze reißt, muss ich mal ganz ernst werden. Das nächste Lied ist von den Pixies, Monkeys Gone to Heaven, und dann kommt von Patti Smith, Space Monkey.

Als nächstes kommt Dave Bartholomew mit The Monkey und danach kommt Nervous Novice mit Ape Core.

Die nächsten beiden Lieder sind von Fraktus, Affe sucht Liebe, und dann kommt von Princess Chelsea, Monkey Eats Bananas.

So, die Sendung neigt sich langsam dem Ende entgegen. Darum sagen wir zum Schluss noch einmal, dass diese Sendung in 17 Tagen wiederholt wird. Und das Thema der nächsten Sendung wird etwas Sommerliches sein. Ja, wir machen jetzt weiter mit den Buttoe Surfers und The Lord is a Monkey. Und danach kommen Nirvana mit Very Ape.

Ja, die Zeit ist gleich um. Und doch nicht so um, wie ich dachte. Deswegen spielen wir nochmal von den Beastie Boys Brass Monkey.

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1: Tachiert und willkommen bei Rocklabor FM. Und ich muss mir jetzt schon das Lachen verkneifen, denn wir geben euch gleich nochmal ein bisschen Background. Heute geht's um Positivity. Ich habe Bock auf eine gute Laune-Sendung. Ich finde, wir sind zu oft zu schlecht gelaunt, grübeln zu viel und sind auch oft miesepetrig. Heute nicht. Heute Samstag 19 Uhr Rocklabor FM. Nur Positivity.

0: So, das waren die Helicopters mit Carry Me Home. Und ich habe mal jemanden sagen hören, Helicopters ist wie Sommerabend, Lederjacke und unnötig zu schnell fahren.
1: Ja, also ich hatte es auch gesagt, also so ein perfektes Brett zum Einstieg, allerdings eine schwedische Band verbindet man jetzt per se vielleicht nicht unbedingt mit Feel Good oder so, aber ich weiß nicht, vielleicht Klischee.
0: Ja, Pippi Langstrumpf?
1: Ach so, ja, gut, das stimmt, ja.
0: Gut, mit Pippi Langstrumpf haben die Helicopters nicht wirklich viel zu tun. Ich will aber noch mal kurz auflösen, warum ich gerade zum Intro, zu Beginn der Sendung so lachen musste. Denn es ist Freitagabend, 19 Uhr. Raik und ich sitzen hier und ich habe Raik gerade mal einen Aperol Spritz eingegossen. Und was sagt der zu mir?
1: Schön, wenn Witze auf meine Kosten gehen. Ja. Ich habe tatsächlich, Leute, ich weiß gar nicht, ich habe immer, trinke gerade das allererste Mal in meinem Leben ein Aperol Spritz. Es ist bis jetzt immer an mir vorbeigegangen. Sorry.
0: Wie geht das? Wie kann man denn sein ganzes Leben, also egal, irgendwo. Nee.
1: Ich weiß, dass das absolute Hype-Kultgetränk ist. Und immer wenn ich irgendwo draußen Außengastronomie schlachte, wo auch immer, alle sitzen da mit ihrem ist immer noch cool, oder? Ist Aperol schon wieder vorbei?
0: Es ist immer noch cool, aber ich habe mal gehört, dass dieses Orange halt einfach irgendein schlechter Farbstoff ist. Das ist nicht so gut. Also nicht zu viel davon trinken, würde ich sagen. Aber es passt einfach so zur heutigen Sendung.
1: Auf jeden Fall habe ich mal gerade eben, um das noch abzuschließen, ich habe gerade mal eben wirklich so nebenbei gedroppt. Oh, mein allererster Aperol. Nee. Und Natascha ist vor Lachen bald vom Stuhl gefallen.
0: Das kann

0: Weiß ich nicht. Aber er schmeckt, Natascha, so fein.
1: Ja, gut. Gott sei Dank. Wir machen auf jeden Fall weiter mit Positivity. So heißt die heutige Sendung. Sie soll unter diesem Motto stehen. Ich weiß auch nicht, woher mein Energiefluss kommt und wo ich mir so denke, boah, jetzt bin ich mal richtig positiv. Ich meine damit auch nicht dieses toxisch-positive, so nein, du musst einfach deine schlechten Gedanken zur Seite schieben und einfach jetzt gut denken. Das meine ich gar nicht. Das kommt gerade richtig raus aus mir. Ihr hört das und Raik sieht es auch, wie gut gelaunt ich irgendwie bin. Und das wird sich heute auch, glaube ich, im ein oder anderen Song widerspiegeln. Wir machen weiter mit einer Band, die ich echt gerne mag, die echt cool ist und die auf jeden Fall auch dieses Positivity Positivity mit 3-5-Y weitergibt. Und das sind einfach Jimmy Eat World mit The Middle.
0: Darf ich zu Jimmy Eat World und The Middle noch ein Wort sagen? Es ist ja eines ihrer, oder wenn nicht der bekannteste Song von Jimmy Eat World. Und, Fun Fact, den haben sie geschrieben, kurz nachdem sie von ihrer Plattenfirma gefeuert wurden. Und das finde ich schon wieder insofern Positivity, weil das ist so quasi Jimmy Eat Worlds ausgestreckter Mittelfinger Richtung ihrer alten Plattenfirma, so nach dem Motto, fuck you.
1: Ne? So kann Positivity nämlich auch aussehen, aus einer vermeintlichen Niederlage seinen größten Hit zu machen. Ey, ist doch geil. Genau, und das wird gefolgt von Raik, We Zer. Mit einem Song, den vielleicht nicht alle kennen, Dope Nose, aber

0: Ach, Lisa, ich weiß, ich könnte gleich noch zwei, drei Songs hinterher spielen, aber das soll das Thema nicht sein, sondern Frage, Natascha. Mhm. Was macht dich glücklich? Also gibt es etwas Simples, Einfaches oder vielleicht auch Kompliziertes, was dich glücklich macht?
1: Ich würde mal behaupten, kurzer philosophischer Einspieler, ich glaube, die Dinge, die uns wirklich glücklich machen, sind immer die simplen kleinen Dinge. Mhm. Und ich gebe dir mal vielleicht zwei wirklich witzige Beispiele von mir. Essen macht mich glücklich. Also wenn ich mal so einen durchwachsenen Tag habe, der muss auch nicht mal schlecht sein, der kann auch einfach anstrengend oder fordernd gewesen sein. Da kommst du abends nach Hause und für mich so mein Soulfood ist Ofenkäse.
0: Ich habe gewusst, dass irgend sowas kommt jetzt. Ofenkäse ist dein Soulfood.
1: Ja, okay. Wirklich. Mhm. Dieses so sich drauf freuen, das Baguette schon mal schneiden und dann brutzelt das Ding im Ofen. Ich finde das so geil. Das macht mich, das ist so simpel. Das kostet irgendwie 5 €. Ich finde das echt so geil.
0: Aber was ist es? Ist es der Geschmack? Ist es dieses Ritual quasi?
1: Alles.
0: Dieses alles zusammen,
1: die
0: ja?
1: Die Cremigkeit, das Knusprige,
0: Leute, könnt ihr das nachvollziehen? Ofenkäse? Also da bin ich ganz, ich überlege gerade, weil wir den Aperol-Gag gerade schon hatten, ob ich in meinem Leben schon mal wirklich nicht...
1: Also jetzt, also wenn du mir jetzt sagst, dass du noch nie richtig Ofenkäse... Nein, Raik, das kann nicht sein.
0: Bin gerade tief in mich gehend. Ich bin jetzt irgendwie so der große Käse-Fan, also insofern, ich kann es gerade nicht...
1: Ofenkäse ist ein Thema für sich.
0: Okay. Also, auch solche und solche,
1: ich lade dich zu einer Ofenkäse-Party ein, wirklich. Neben Aperol, da wird es Aperol und Baguette und Ofenkäse geben.
0: Leute, wir entdecken hier, Raik entdeckt die Welt. Also
1: Raik
0: das
1: entdeckt
0: ist ja
1: die
0: nicht
1: Welt.
0: Zu fassen.
1: Also das ist das eine, Essen und dann halt für mich irgendwie wirklich Ofenkäse. Das finde ich, das ist so richtig mein Guilty Pleasure. Das macht mich auch wirklich glücklich. Danach bist du so satt und so vollgefuttert, da kann dir gar nicht mehr schlecht sein. Und das zweite, vielleicht noch ein bisschen bescheuerter, ich habe keinen Garten. Aber es gibt eine Sache, die macht mich ganz glücklich. Und zwar, wenn ich mir ab und zu, es kommt vielleicht einmal im Jahr vor, so eine Mein-Garten-Zeitschrift kaufe oder so. Und dann gucke ich mir diese Gärten an und denke mir, ach, wie schön diese Blümchen und diese Sträucher und Büsche. Und ja, das werde ich auch eines Tages so machen. Das macht mich richtig happy.
0: Ernsthaft?
1: Das ist nicht schön. Ja.
0: Also Leute, ganz ehrlich, jetzt bitte haltet mal ganz kurz eine Sekunde inne und überlegt euch mal bei diesen beiden Antworten von Natascha. Also Ofenkäse und eine Gartenzeitung, obwohl man gar keinen Garten hat. Also ist das jetzt komplett bescheuert oder sagt ihr,
1: hey.
0: Nee, I feel you, ich kann das total nachvollziehen.
1: Yeah.
0: Also ne, sagt der ein oder andere, wieso, ich habe auch einen Sattel zu Hause, habe aber gar kein Pferd. Ne? Oder keine Ahnung, also Leute...
1: Ach, bitte, das ist doch, ist das nicht liebenswürdig?
0: Ja, doch,
1: bitte.
0: Das ist es. Das ist so, das also, tut keinem weh. Also weder mit deinem Ofenkäse noch mit deiner Gartenzeitung richtest du ja irgendwelchen Schaden an, sondern das ist einfach nur herrlich bescheuert.
1: Ja.
0: Nee, es ist liebenswert.
1: So,
0: es
1: danke
0: ist
1: schön.
0: Liebenswert.
1: Das wollte ich hören. Nee, das macht mich wirklich glücklich. Es gibt natürlich noch 1500 andere Dinge, aber die sind mir gerade mal spontan eingefallen. Und ich wusste, dass du sie lustig finden wirst. Also
0: absolut.
1: Positivity, Haken dran, auch bei diesem Take kommt der rüber. Aber was ist denn das, was dich jetzt mal so richtig happy macht,
0: also
1: dass so simpel
0: ist? Ich habe tatsächlich, während du gesprochen hast, neben der Mischung aus Entsetzen und Belustigung über deine Sachen, tatsächlich auch währenddessen nachgedacht. Also für mich ist es tatsächlich, wenn du sagst, einfach und banal, wobei es das gar nicht ist, das ist so ein Day Off, also so ein freier Tag Frühling, Sommer. Was meine ich konkret? Also du gehst schon abends ins Bett und weiß, morgen ist ein Tag, an dem habe ich keine Verpflichtungen, habe ich keine Sorgen, habe ich nichts zu tun. Und ich weiß, morgen geht die Sonne auf. Ich bin ja auch so ein Sonnenkind. Also ich mag wirklich, Sonne macht was mit mir.
1: Du bist der Einzige auf der ganzen Welt, dem es so geht.
0: Nee, und dann am nächsten Morgen, ja, man hat vielleicht auch gut und ausgiebig geschlafen und dann ist es so, was weiß ich, 9 Uhr oder so, je nachdem. Und dann weißt du, du hast den ganzen Tag... an dem du einfach nur den Tag genießen kannst.
1: Geil, verstehe ich voll. Das würde mich jetzt auch, stell mal vor, du würdest jeden Mittwoch frei haben. Einfach mitten in der Woche, richtig gut.
0: Ja, und dann nicht nur frei, sondern wichtig ist eben auch, und an diesem Tag ist wirklich nichts. Also keiner geht dir auf den Sack, keiner will irgendwas von dir, du selber hast
1: aber
0: dir nichts vorgenommen.
1: Aber was machst du denn dann? Was machst du denn dann an so einem Tag?
0: Also das würde ich jetzt nicht pauschal sagen, aber zum Beispiel für mich wäre so ein Tag, also sagen wir mal, wir haben jetzt vielleicht so 22, 23 Grad, die Sonne scheint. Ich würde, glaube ich, zum Beispiel eine schöne Fahrradtour durchs Blockland machen. Als ganz banal.
1: Geil.
0: Oder ich würde irgendwie...
1: Auf dem Weg noch Brötchen holen.
0: Ja.
1: Reiseproviant.
0: Und dann irgendwo bei Kemenan Eis essen oder irgendwie... keine Ahnung. Also das ist so... Oder
1: in
0: einfach
1: den Tag
0: irgendwo
1: reinleben.
0: An den Wald, an den Baggersee fahren und da einfach in der Sonne liegen und ein Buch lesen oder Musik hören.
1: Mhm.
0: Und einfach... Und das Wissen heute... ist dein Day Off.
1: Heute will niemand, nicht mal der Tag will was von
0: dir.
1: Nein,
0: keiner.
1: Geil.
0: oder?
1: Und ich finde, es gibt ein Musikgenre oder eine Musikart, die das einfach besser verkörpert als alles andere. Und das ist so Surferrock für mich, oder?
0: Absolut.
1: Und deswegen hören wir jetzt auch, als hätten wir es nicht schon vorbereitet, The Drums mit Let's Go Surfing. Haha. Und danach die Dominant Legs für euch.

0: Natascha, ich würde ja das Thema Guilty Pleasures noch mal ein bisschen weiterspinnen. Also auch wenn wir jetzt gerade schon
1: das mit dem Ofenkäse über Ofen, so
0: ja, das hat jetzt während der zwei Songs habe ich darüber lange nachdenken müssen. Und wenn wir jetzt einmal sagen wir mal, was gibt's dann noch für Guilty Pleasures? Also klar, wir haben jetzt über den Day Off gesprochen, über Ofenkäse und über deine Gartenzeitung. Nochmal,
1: hör auf, mich zu verurteilen. Ich sehe es in deinen Augen. Ja.
0: Aber ich, wenn wir jetzt mal sagen wir mal unsere fünf Sinnesorgane nehmen, also sehen, hören, riechen, schmecken, fühlen, haben wir ja schon über Schmecken und so weiter. Aber wie ist das denn mit Riechen? Also das ist jetzt ganz abstrakt, wird der ein oder andere draußen sagen, haben sie jetzt völlig den Verstand verloren. Aber
1: ja,
0: gibt
1: ich
0: es
1: weiß,
0: etwas,
1: was du meinst,
0: neben dem Geruch von frischem Ofenkäse, was dich in gute Laune bringt oder was dir gute Laune macht was dich irgendwie glücklich macht?
1: Auf jeden Fall. Und Ofenkäse riecht auf jeden Fall so schlimm, dass es keine gute Laune macht. Aber das nur mal als Randnotiz. Ich würde sagen, wenn wir, also ich bin gerade irgendwie so im Outdoor-Modus, deswegen bin ich ein bisschen vorgeprägt, gerade was so die Antworten angeht. Aber ich würde sagen, jede Jahreszeit, jetzt gerade beginnt ja gleich bald der Sommer und so, da habe ich jetzt schon eine Antwort für dich parat. Aber ich will das gleich mal korrigieren, weil für mich hat irgendwie gefühlt jede Jahreszeit so ihren Geruch. Ich liebe es im Frühjahr, wenn so die ersten Vögel draußen zwitschern, also wir beim Geräusch, aber ich liebe zum Beispiel Hyazinthenduft. Das ist für mich so, okay, jetzt geht das Jahr wieder los, die Sonne ist wieder länger da und der Geruch. Und für mich ist es jetzt gerade Richtung Sommer, ist für mich absolutes Guilty Pleasure Positivity Geruchsbombe Pfirsiche.
0: Pfirsiche?
1: Pfirsiche ist für mich so der Inbegriff von, wir sind angekommen im Sommer, es ist... Draußen ist es warm, es ist hell, die Nächte sind lang. Ach,
0: also wie muss ich mir das vorstellen, indem du jetzt zum Beispiel so, was weiß ich, ein Kilo Pfirsiche im Supermarkt kaufst und dann zu Hause schneidest du dir einen auf oder wie auch immer und dann so dieser Geruch, der sich ausbreitet oder... Ah, okay.
1: Ja, also durchs Essen natürlich. Ne? Nicht jetzt irgendwie so ein Raumduft, weil ich finde, das ist nur zu künstlich, sondern so richtig so diese reifen Pfirsiche im Laden kaufen oder mal Kompott machen und dann riecht die ganze Wohnung, weil du es auf dem Herd hast für eine halbe Stunde. Oh, das ist ich kann, okay. das ist richtig.
0: Ich lerne dich heute nochmal auf ganz andere Art und Weise kennen.
1: Und das, obwohl wir uns wirklich schon lange kennen.
0: Und uns auch schon viel über Dinge ausgetauscht haben. Und faszinierend. Da muss ich aber mal drauf achten, weil das ist tatsächlich was ich einfach so, Achtung, Wortspiel, wegatme. aber da werde ich mal drauf achten tatsächlich, weil ich liebe Pfirsiche. Also ich mag die Frucht, aber ich habe noch nie mehr so den Geruch mit irgendwas... Ja. Außer, dass ich jetzt Bock auf Pfirsiche habe, mit was verbunden, aber das ist sehr interessant. Aber auch hier wieder, ihr draußen, geht mal so ein bisschen in euch, ne? Gibt es einen Geruch oder etwas, was euch glücklich macht oder in irgendeiner Form in eine Stimmung versetzt? Also bei mir ist es tatsächlich so...
1: ich wollte gerade fragen, wie ist es denn bei dir?
0: Ja, ich habe, mir fallen spontan auch zwei Dinge ein, haben auch beide was mit draußen zu tun. Das eine ist, ich liebe so den Geruch von frisch gemähtem Rasen. Das ist jetzt auch gerade so, ne? Sommer, man geht mit dem Rasenmäher so über so eine richtig schöne, satte, grüne Wiese. Und ich finde diesen Geruch einfach wahnsinnig faszinierend. Und noch besser, pass auf, es gibt noch eine Steigerung. Und zwar, stell dir vor, geistiges Auge, Fantasie, wir haben so 26, 28 Grad, hat sich alles aufgeheizt, die Stadt. Und dann gibt
1: es... Also schon länger, nicht so bei 26
0: genau.
1: einen Tag, sondern so richtig.
0: Und dann hat es einen kurzen Regenschauer gegeben.
1: Mm.
0: Also so richtiger Platzregen. Und dann gehst du raus und dann riechst du dieses...
1: Ja. Alles, was die, alles verdunstet in dem Moment, ne? Alles
0: das,
1: steigt
0: das,
1: auf.
0: Das ist irgendwie, ich finde, und das übrigens in der einen Hand ein Aperol, in der anderen Ofenkäse.
1: Also,
0: und eine Zeitschrift über Garten unterm Arm geklemmt. Leute, das ist mein Guilty Pleasure. Also mehr geht. Und dann noch Visa auf den Ohren, also mehr geht nicht.
1: Oh,
0: ehrlich.
1: Ist wirklich so. Geil.
0: Sehen,
1: ja,
0: hören,
1: cool.
0: Riechen, schmecken. Fühlen, ja, kann man sagen. Also,
1: wir hören aber jetzt auf jeden Fall mal weiter. Also danke für den kurzen Ausritt hier in die Sinnesorgane und dieses Positive doch dann so einverleiben. Wir machen jetzt nochmal einen Sprung ins Hören und ich freue mich auf den nächsten Song. Das sind nämlich die Fratellis für euch und danach kommt noch ein viel besserer Song. The Darkness mit I Believe in a Thing Called Love.

0: Natascha, irgendwie, also ich hoffe, es wird jetzt nicht zu langweilig, aber mich lässt dieses Thema Guilty Pleasures und was macht einen glücklich und macht gute Laune.
1: Ja, passt doch, Positivity, ja.
0: Genau, Positivity. Erzähl mal, gibt es sonst noch irgendwas, wo du sagst, das ist sowas, was mich irgendwie happy macht, was mich aus einem Tief rausholt oder irgendwas in der Richtung? Gibt es da noch was dir so einfällt, spontan?
1: Also was mich happy macht, da habe ich gerade neulich drüber geredet oder das nochmal in Gedanken gehabt, weil ich meine Festplatte sortiert habe und ein, zwei Fotos gefunden habe von einem sehr legendären Abend. Und ich glaube, was mich immer wieder happy und positiv macht, sind doch diese kleinen, spontanen Zuckerstückchen, die man gar nicht erwartet, die dann irgendwie kommen. Ich war im Urlaub. Bin spät abends nach Hause nach Bremen geflogen. Ich glaube, ich war um 9 Uhr abends oder so zu Hause. Und ich kriegte dann eine WhatsApp-Nachricht. Hey, hast du nicht noch spontan Lust, ins Wohnzimmer, ins Viertel zu kommen? Es war einer dieser wenigen Bremer Abende, wo es mal über 27 Grad, also so tropische Nacht in Bremen, warm war. Die Laune war oben, obwohl ich noch im Urlaubsmodus war, habe ich gedacht, komm, fährst du nochmal ins Viertel, setz dich ins Wohnzimmer, trinkst nochmal ein, zwei Cocktails oder ein, zwei Getränke. Und es war einer dieser Abende. Ich bin froh, dass ich hingegangen bin, obwohl ich so natürlich noch leicht müde war, so Urlaubsmodus etc. Aber ich bin so froh, dass ich hingegangen bin, weil dieser Abend hat sich so entwickelt und es wurde dann so früh. Aber wir konnten, wer das Wohnzimmer noch kennt, das gibt es jetzt ja auch schon ein paar Tage nicht mehr, wir konnten noch draußen sitzen, an den Bierbänken haben sich Gespräche entwickelt. Also es war einfach einer dieser geilen Abende und man denkt sich so im Nachgang, guck mal Raik, also jetzt Jahre später, ich glaube, 6 Jahre später erzähle ich dir von diesem Abend, weil der sich so eingebrannt hat. Und das war echt so ein kleines Zuckerstückchen.
0: Ja, das ist, also, ist wie das so oft cool. Man hat eigentlich gar keine Lust auf eine Party, ja. Und dann werden das meistens die legendärsten Abende. Ja. Oder wo man eigentlich denkt, oh, ich habe gar keinen Bock.
1: Und das finde ich auch irgendwie cool. Weil's,
0: ja, was das mit einem macht, ne? Ich meine, du warst wahrscheinlich nach der Rückreise und so auch wahrscheinlich platt und eigentlich hast du gedacht, ich gehe nochmal auf ein Aperol.
1: Also das wird jetzt wieder Running Gag.
0: Ja, sorry. Und dann plötzlich hast du einfach so einen Abend, an dem du eigentlich noch ewig zurückdenkst.
1: Genau,
0: ne?
1: Ja. Der Abend wollte nichts von mir und hat mir alles gegeben.
0: Ja, so. kann ich absolut nachvollziehen. Solche Abende hatte ich auch schon tatsächlich.
1: Ja. Sehr gut, ja. Aber ich weiß ja, dass du jemand bist, der zum Beispiel viel Positives, du berichtest da ja auch immer, wenn wir uns treffen, viel Positives so aus Reisen nimmt. Hast du schon mal so eine Reise gebucht, wo du dir dachtest, ach, aber das muss ich machen, weil da freue ich mich richtig drauf und drüber.
0: Also drauf und drüber, das ist tatsächlich ein guter Punkt. Ich reise so oft es geht oder bin auch in der Vergangenheit so oft es geht und gerne je weiter, je besser. Und tatsächlich, ich weiß nicht, vielleicht geht es dem einen oder anderen draußen auch so, die Vorbereitung, die Vorfreude, das ist mindestens, wenn nicht sogar noch mehr, was ich an so einen Reisen liebe. Also sich damit zu befassen, dann kommt der Tag immer näher. Mhm. Und ganz gerade aktuell vielleicht, jetzt mal ein bisschen ins Private gehen, ich bin ja auch ein großer Football-Fan und fliege einmal im Jahr auf jeden Fall oder beziehungsweise so einmal im Jahr in diesen NFL-Spielen, die in Europa stattfinden. Mhm. Wir sind jahrelang immer nach London geflogen und dieses Jahr werden wir das erste Mal nach Madrid fliegen. Und das haben wir jetzt gerade gebucht, gerade ganz frisch vor 2-3 Tagen. Und hatten lange überlegt, weil das ist alles echt expensive. Also das kostet richtig Geld, die ledern einen da voll ab, ne? Mit Flug, Unterkunft, Karten. Und haben wir lange überlegt und dann haben wir gesagt, ja, und wir machen das, weil wir einfach so Bock drauf haben, nicht nur auf das Spiel, sondern auf die Stadt. Und jetzt komme ich zurück zu dem Punkt, das macht mich einfach glücklich. Auch wenn es jetzt vielleicht was gefühlt auch Materielles ist, kostet ja wie gesagt eine Menge Geld, aber diese Vorfreude jetzt, auch wenn das noch ewig lange hin ist, dieses Spiel, das ist erst im November. Aber das ist so, das sind so meine Highlights, so eine Reise, so ein Urlaub, planen, vorbereiten, buchen, dann die Tage zählen auf gut Deutsch. Ach, das macht was mit mir. Also wirklich, da ziehe ich ganz viel Energie draus und ganz viel positive und freudige Energie. Der Urlaub dann selber, welcher auch immer das ist, der macht dann auch was, aber vor allen Dingen eben dieses davor, ach, das ist so schön.
1: Weißt du übrigens, jetzt kommt die wirklich eine Überleitung aus der Hölle. Weißt du übrigens, welche Tiere immer sehr glücklich sind? Polarbären und Pinguine. Und deswegen hören wir jetzt Polarbär und Penguins von

0: Also ich habe lange vorbereitet und vorgebaut für diese jetzt folgende Überleitung. Die ergibt nämlich Sinn. Warum habe ich gerade so hardcore abgewürgt mit Polar Bear und Penguin? Weil Raik und ich haben gerade noch über sowas wie Bucketlist gesprochen und Raik sagte, dass er nochmal gerne nach Australien reisen wollen würde. Und dann haben wir auch über Tiere gesprochen. Und du sagtest, was sind deine zwei so Spirit Animals?
1: Ja, du hast mich genau nach den Lieblingstieren gefragt. Und tatsächlich ist es mit Australien, das passt gerade zufällig irgendwie. Das ist der Koala-Bär und das sind Kängurus. Und Dann bist du in schallendes Gelächter ausgebrochen.
0: Genau, weil jetzt kommt noch eine Überleitung, Leute. Gleich wird das alles Sinn ergeben, was hier passiert. Positivität hat ja auch viel mit Lachen zu tun, oder? Also es gibt ja Absolut. Auch diese Lachkünstler auf Instagram und Co., die einfach nur lachen als Training sozusagen. Und ich finde, Lachen und Lachflash gehört dazu, dass man dem Leben positiv gewandt ist, nämlich Dinge auch in Humor umzuwandeln. Und jetzt kommen wir nämlich zum Känguru.

0: Also, bevor wir jetzt mit der Radiosendung angefangen haben, musste ich Raik ein Video zeigen, was auf YouTube ist. Das muss aus den 80ern sein, es ist leider nicht datiert. Aber da ist ein Känguru und es verprügelt einfach original.
1: Ich weiß, dass der Kontext für euch jetzt völlig verwirrend ist, aber dieses Video, ich kannte es nicht, ja. Ist jetzt auch mal qualitativ, wie das so ein Video aus den 70er, 80ern ist.
0: Irgendwie so, ja.
1: Es muss irgendeine wahrscheinlich australische Fernsehsendung sein, ja. Oder es ist ein Moderator und ein älteres, na, mittelaltes Ehepaar, die haben ja. Ein Känguru dabei. Und während der Moderator die Frau interviewt, hält der Mann, also der Ehemann, wie sich dann rausstellt, dieses Känguru an so einer Strippe, Kette, Leine und dieses über Minuten hinweg versucht das Känguru sein Frauchen quasi zu vermöbeln, während das von diesem Moderator interviewt wird. Und die Frau erträgt das mit einer stoischen Ruhe. Und die kriegt ein, zweimal richtig einen, also das ist jetzt, er passiert nichts, oh, Freunde, ne? Also ihr müsst den Tricks ein, zweimal richtig einen verdengelt und dann das Känguru. Und zwischendurch, also ihr müsst euch vorstellen, das Känguru ist aufgerichtet, das stützt sich einfach zum Teil hinten auf seinen Schwanz und haut dann mit den Vorderfüßen auch mal eben einen raus und dann tut es ganz, ganz beiläufig, als ob nichts passiert ist und dreht sich dann aber zu dem Ehemann um, also zu quasi seinem Herrchen, ich vermute mal, und dann haut, also blankes Chaos, das geht da über Minuten hinweg. Also es ist tatsächlich, mal Tascha laufen jetzt schon wieder die Tränen runter. Ich weiß,
0: genau mein Humor.
1: Wie so oft, wenn man nach dem Motto, wenn man nicht dabei war, findet man es nicht lustig. Aber wir haben uns vorhin, und das war, ich schwöre es, noch vor dem Aperol, wir haben uns herzhaft amüsiert. Ich weiß gar nicht genau, wie das bei YouTube
0: Natascha vielleicht... Gibt einfach Känguru und Interview ein.
1: Ja, sonst müssen wir den Link bei Instagram oder so mal reinstellen oder den Suchbegriff. Also das ist, wie gesagt, man muss dabei gewesen sein, auf jeden Fall. Und so geht das mir dann auch.
0: So Leute, Humor ist einfach das Wichtigste, schaut mich an. Also ihr könnt mich jetzt nicht sehen, aber Raik kann mich sehen. Ich konnte, danke, dass du es gerade so beschrieben hast, aber dieses Känguru, das macht mich fertig. Ich kann das nicht ab. Also das ist genau mein Humor, so ein bisschen Slapstick und das ist so surreal, aber einfach... Das ist ein Interview mit einem Känguru.
1: Man muss natürlich auch so ein bisschen dann in der Stimmung bereit dafür sein. Ja? Also wenn ihr gerade in so einer Phase seid, wo ihr eigentlich sagt, ich hasse die ganze Welt, dann findet ihr das wahrscheinlich eher scheiße.
0: Nee, gerade dann.
1: Aber oder dann. Aber wenn ihr gerade sowieso, sagen wir mal, vielleicht auch ein bisschen das Kind und das Alberne in euch fühlt, ja, dann zieht euch das rein. Das ist schon funny. Ja.
0: So, Raik, jetzt habe ich ja wirklich nicht mehr reden können, wirklich, mir laufen auch die Tränen, ich muss die gleich mal abwischen. Aber was bringt dich denn zum Heulen vor Lachen? Was
1: zum Heulen so vor Lachen?
0: Ja.
1: Ich bin schon sehr einfach gestrickt. Also ich musste mir das manchmal schon vorwerfen lassen, dass ich tatsächlich über Dead-Jokes, die berühmten sehr, sehr albernen bis für viele nicht lustigen Witze herzhaft lachen kann.
0: Hast du einen mitgebracht? Also hast du so einen Dad-Joke?
1: So auf Nachfrage, nee. Also ich glaube, wenn ich jetzt einen sage, dann denken die Leute, ich bin komplett lustig. Also da muss man auch dabei gewesen sein.
0: Na?
1: Aber, mir ist die Milch runtergefallen.
0: Na?
1: Sie war wohl nicht mehr haltbar.
0: Oh nein.
1: Ich weiß, ja.
0: Mein Vater könnte das genauso sagen. Ja. Mit einer, wie sagt man...
1: Weiß ich nicht.
0: Du sagtest gerade stoischen Schnute, ich finde das gut. Ja,
1: ja, also ich gehe mal nochmal in mich, vielleicht fällt mir nachher nochmal noch einer ein. Aber ich glaube, Humor ist tatsächlich was Lebensveränderndes. Also ich finde, Humor ist für mich eine der wichtigsten Charaktereigenschaften eines Menschen. Der Humor muss nicht immer gleich sein, also muss sich nicht immer matchen, jetzt auch in einer Beziehung oder so. Aber ich glaube, wenn man als Paar oder als auch mit Freunden die gleiche Art oder eine ähnliche Art von Humor hat, dann verbindet das unheimlich, genauso wie es auch trennen kann. Ne? Also insofern, guckt mal ganz interessiert nach links oder rechts, eurem Partner, Partnerin, die vielleicht gerade neben euch sitzt. Humor, identisch.
0: Und da muss ich jetzt mal eine Lanze brechen, ne, Raik? Wir haben uns ja über unseren Freundeskreis kennengelernt. Ich glaube, wir beide wären uns sonst so in unserem Leben nicht über den Weg gelaufen. Aber durch unsere Freunde, Grüße gehen raus und unsere coole Gang, haben wir uns kennengelernt. Und ich muss jetzt wirklich mal, also mein Freundeskreis, unser Freundeskreis ist einfach schon der Hammer. Also wir haben wirklich Abende und ich hoffe wirklich, ihr habt viele Freunde, mit denen ihr das auch so durchleben könnt. Wir haben Abende Tränen gelacht.
1: Ja.
0: Und ich muss sagen, dass auch sowas zieht aus schlechten Phasen raus oder auch mal aus einem schlechten Tag, sich abends mit Freunden zu treffen und einfach mal die Sau rauszulassen, was so Lachen und Humor und sowas angeht, ist einfach super wichtig. Liebe Grüße an all unsere lieben Freunde, die uns beide kennen und die sich jetzt sehr genau ansprechen, angesprochen fühlen dürfen. Ihr seid schon echt der Hammer. Also so Ach, viele
1: definitiv.
0: Tränen.
1: Ey. Also definitiv volle Zustimmung. Und im Übrigen ist auch altersunabhängig, ne? Egal mal, ob ihr jetzt 30, 40, 50, 60 oder noch älter seid. Ich glaube, Humor ist das, was im Leben zählt, was wirklich existenziell ist. Also für mich ist es das auf jeden Fall. Ich finde, es gibt, glaube ich, so einen Spruch, ne, wenn ich mindestens dreimal am Tag herzhaft gelacht habe, dann ist es ein verlorener Tag.
0: Ja, stimmt.
1: Und das gilt für jede Lebenslage. Also auch bei mir auf der Arbeit, in der Firma und so. Ich finde auch, ohne jetzt albern zu sein, aber man muss einfach auch mal...
0: Man muss lachen können.
1: Ja.

0: liebe Rocklabor FM Hörerinnen und Hörer, war das nicht eine schöne Sendung? Ich meine, ich will mich ja nicht selber loben oder uns selber loben. Das hat aber einfach nur Spaß gemacht. Also vom Lachflash hier live in Rocklabor FM zum Känguru-Interview oder von den schönen kleinen Erlebnissen, die wir hatten, unseren kleinen Schmankerl, war viel dabei, aber auch die Musikauswahl. Und eine Sache, bevor du gleich noch was zu der Musik sagst, was du mir eben hier im Off gesagt hast, mir ist eine Sache aufgefallen. Diese Songs, also wir haben ja schon total unterschiedliche Sendungen gehabt. Traurig, melancholisch, Grunge, wie auch immer. Das sind immer total lange Songs. Also die gehen dann teilweise 5 Minuten. Und wenn ich hier auf unsere Playlist schaue, dann sind das alles relativ kurze Songs. Warum ist das so? Ja, aber deswegen konnten wir ein paar mehr spielen, oder?
1: Ja, ich habe da jetzt keine Erklärung für, aber ich stimme dir zu. Ich hatte vorher schon gute Laune. Ich habe jetzt auch aufgrund der Musik noch bessere Laune. Freue mich schon auf den restlichen Samstagabend. Und mein Vater sagt immer, ne, wenn dich sonst keiner lobt, lob dich selber. Das mache ich jetzt hier in dem Fall. Ich lobe uns mal für die Musikauswahl, weil ich glaube, es gelingt uns tatsächlich immer so ein bisschen, auch nicht diese Mainstream-Doodle-Songs, die alle spielen, irgendwie rauszukramen, sondern vielleicht sogar dem einen oder anderen, das wäre jedenfalls schön, wenn es so ist, eine Inspiration oder irgendwie eine Idee mal für was anderes, als das, was immer so bei Radio oder Bremen läuft. Insofern bleibt uns nur noch zu sagen, genießt den restlichen Samstagabend.
0: Ja.
1: Macht was draus.
0: Schaut auf YouTube das Känguru-Interview. Bitte, bitte.
1: Habt gute Laune, schafft euch gute Laune, wie auch immer, macht euch einen Ofenkäse warm. Und kauft euch eine Gartenzeitung, Tankstellen haben noch offen.
0: Mensch.
1: Ja. Und ja, das sorry, Natascha, also das ist liebevoll.
0: Das wird jetzt immer bleiben.
1: Nein, das ist ganz liebevoll gemeint, das weißt du. Insofern, schönen Samstag, bis bald. Tschüss.
0: Ciao.

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Hallo und herzlich willkommen bei Ennos Schätzchen, die heute wieder einmal mit der alten Dampflok durch die Nacht fahren.

Wir fahren heute direkt nach New Orleans, wo wir an einen Mann erinnern wollen, der hier vor 125 Jahren am 4. August 1901 in der Jane Alley geboren wurde. Das soll heute gefeiert werden mit einem Umzug durch die Bourbon Street. Diese, benannt nicht etwa nach dem gleichnamigen Whisky, sondern nach dem französischen Königshaus, wie ja auch die ganze Stadt New Orleans auf eine französische Gründung geht. Die Bourbon Street also liegt im Herzen der Stadt, in der zu Satchmos Zeiten und auch heute das Leben der Stadt am Mündungsdelta des Mississippi pulsiert. Wir feiern den großen Louis Armstrong mit der Bourbon Street Parade.

0: Das waren Louis Armstrong und die Dukes of Dixieland mit der Bourbon Street Parade in einer Aufnahme von 1960. Da war Satchmo, oder auch Pops, wie er sich gerne nennen ließ, bereits eine Legende und galt als bedeutendster Jazzmusiker überhaupt. Geboren von einer minderjährigen Mutter, die mit ihrem Sohn nicht so recht etwas anzufangen wusste, wuchs Louis zunächst bei seiner streng katholischen Großmutter auf, ehe ihn eine litauische Familie aufnahm und quasi adoptierte. Aber schon sehr früh musste sich Louis allein durchschlagen. Er war sich nicht zu fein, Kohlen auszuliefern oder ähnliche Tätigkeiten zu verrichten. Ohne Erziehung wuchs er quasi wild auf. Mit 13 schoss er Silvester zur Begrüßung des neuen Jahres mit einem Revolver in die Luft, was ihm die Einweisung in eine Besserungsanstalt einbrachte. Hier bekam er Gelegenheit, die ersten Töne aus einem Kornett, einer Art kleinerer Trompete, zu üben. Schon bald sang er und spielte auf seinem Instrument bei Beerdigungen. Hören wir ihm zu, wie er selbst davon berichtet.
1: And now, folks, we're gonna take you down to New Orleans, Louisiana. Tell you the story about Didney Ramble. Of course, you know there was a funeral march in front of Didney Ramble where they take the body to the cemetery and they lower old Brother Gate in the ground and dig it.

Louis noch so einiges auf seinem Instrument beibringen konnte. Er holte den 16-Jährigen, der sein Geburtsdatum kurzerhand auf den 4. Juli 1900 vorverlegt hatte, in die Band von Kid Ory. Die beiden Männer freundeten sich an und Louis folgte Oliver nach einigen Jahren, in denen er unter anderem auf Mississippi-Dampfern getingelt hatte, nach Chicago, wo auch die ersten Schallplattenaufnahmen entstanden. Aus diesen ersten Aufnahmen mit King Olivers Creole Jazz Band hören wir den Chimes Blues, eine Komposition Olivers, in der der 22-jährige Armstrong sein erstes auf Platte festgehaltenes Solo spielen durfte. Die Aufnahme ist aber noch aus anderen Gründen bemerkenswert. Das Klavier wird von einer der ersten bekannteren Instrumentalsolistinnen des Jazz gespielt, Lillian Hardin, kurz Lil, die hier in einem 2 Durchgänge, also 24 Takte währenden Solo, Röhrenglocken imitiert. Armstrong war von der jungen Pianistin so angetan, dass er sie ein Jahr später zur ersten seiner insgesamt 4 Ehefrauen machte. Wir hören eine Aufnahme aus dem Jahr 1923, was bedeutet, dass sie an der Tonqualität Abstriche machen müssen.

Im Rotlichtviertel von New Orleans, Storyville, verdienten sich viele Musiker ihren Lebensunterhalt. Hier traf Louis vor der Schließung der Amüsierbetriebe auf King Oliver, den damals besten Kornettisten in New Orleans, der dem jungen

Lil Armstrong hat den 4 Jahre jüngeren Louis stark beeinflusst, indem sie unter anderem Arrangements für ihn schrieb. Vor allem aber sorgte sie dafür, dass Louis sich dem Einfluss von King Oliver entzog und sich mehr und mehr selbstständig machte. Das nächste Stück, das ich für die heutige Sendung ausgesucht habe, besingt die Basin Street im Herzen von Storyville, dem Rotlichtbezirk von New Orleans. Der Komponist des Basin Street Blues, Spencer

Sir Davis, der in der Straße der Bordelle groß geworden war, schrieb sich mit diesem Stück sein Heimweh nach New Orleans von der Seele. Die Originalaufnahme entstand 1928 mit Louis Armstrong. Louis verzichtet darin weitgehend auf Text und beschränkt sich auf das Singen von Tonsilben, sogenannten Scat-Gesang. Wer genau hinhört, erkennt, dass die Balance zwischen den Instrumenten und dem Gesang nicht ganz hinhaut, was seine Ursache darin hat, dass es damals keine hochwertigen Mikrofone gab wie heute. Die Vokalisten sangen sich die Seele aus dem Hals, konnten sich aber gegen die Blechbläser nur schwer durchsetzen. Wer am lautesten sang, verdiente für gewöhnlich am meisten. Und Armstrong ist ein Musterbeispiel dafür, wie schnell man sich seine Stimme dabei ruinieren kann. Selbst mehrere Stimmbandoperationen in den 30er Jahren konnten seine Stimme nicht mehr retten. Aus der Not wurde eine Tugend gemacht. Aus Satchmos Stimme wurde Kult und persönliches Markenzeichen.

Armstrong selbst hat den Basin Street Blues, der schnell zu einem Jazz-Standard wurde, unzählige Male gespielt und auch mit den verschiedensten Besetzungen aufgenommen. Damit allein könnte ich schon eine Sendung füllen. Aber auch viele prominente Kollegen haben Aufnahmen eingespielt. So beispielsweise die Big Band-Könige Benny Goodman und Glenn Miller mit ihren Swing-Orchestern. Die für mich hörenswerteste Coverversion hat allerdings Ella Fitzgerald abgeliefert. Sie singt einen Text, der in der Originalaufnahme gar nicht vorkommt. Aber das ist nicht einmal das Bemerkenswerteste an der Aufnahme. Das circa einminütige Ende des Stücks enthält eine Hommage an Satchmo. Aber hören Sie selbst.

In der Folgezeit wurden mit Ella Fitzgerald und Louis Armstrong viele Songs gemeinsam aufgenommen. Sie bildeten dabei ein ideales Jazz-Gesangsduo. Hier war die elegant phrasierende Ella mit der klaren, warmen Stimme und auf der anderen Seite der urwüchsige, heisere Satchmo, der in seinen Improvisationen Ella ergänzte und sich ihr häufig unterordnete. In der Aufnahme von Stomping at the Savoy können wir mithören, wie viel Spaß Ella und Louis bei der Aufnahme hatten, besonders als Produzent Norman Granz sie aufforderte, das Stück noch mit einem weiteren Durchgang zu verlängern. Ich darf auf keinen Fall vergessen, dass alle an dieser Aufnahme beteiligten Musiker in der Jazzwelt einen klangvollen Namen besitzen. Die Mitwirkenden sind Ray Brown Bass, Louis Belson Schlagzeug, Herb Ellis Gitarre und der Kanadier Oscar Peterson Klavier.

Ella und Louis waren in den 50er Jahren des letzten Jahrhunderts so populär, dass sich ihr umtriebiger Produzent mit ihnen 1957 an ein sehr ungewöhnliches Projekt wagte. George Gershwins Negeroper, so nannte man das Werk damals noch, Porgy and Bess. Gershwin balancierte mit seinen Werken ja immer zwischen Jazz und Klassik. Und das Doppelalbum, das Grants damals mit seinen zugkräftigen Stars herausbrachte, enthält denn auch Elemente von beidem. Wir hören daraus eines der schönsten Wiegenlieder der Musikgeschichte, Summertime. Begleitet werden Ella und Satchmo vom Orchester Russell Garcia, der auch die Arrangements schrieb.

0: Satchmos Karriere dauerte fast 60 Jahre. Während er in den USA schon in den 30er Jahren ein Star war, begann sein Aufstieg bei uns erst so recht in den 50er Jahren. Kein Wunder, war doch Jazz unter den Nazis als entartete Kunst verboten. Als entartete Kunst galt unter den Nazis auch die Drei-Groschen-Oper von Kurt Weill mit dem Text von Bert Brecht. Und ausgerechnet mit dem Song von Mackie Messer, Englisch Mack the Knife, hatte Satchmo bei uns seinen ersten Hit. Nachdem Louis zunächst einige Strophen singt, erinnert er im weiteren Verlauf des Songs auch an die erste Seeräuber-Jenny der Drei-Groschen-Oper, Lotte Lenya. Wie bei Armstrong üblich, hat er auch Mack the Knife mehrere Male aufgenommen. Ausgesucht habe ich eine Aufnahme mit seinen All-Stars, in der besonders Freunde des Walking Bass auf ihre Kosten kommen.
1: Thanks to Mr. George Viking for hipping us to this tune, Old Mack the Knife.

Auf dem Höhepunkt seiner Karriere in den 50er Jahren war Armstrong als Ambassador of Jazz in aller Welt unterwegs und auch in Fernsehshows ein sehr gern gesehener Gast. Viele Male traf er in der Ed Sullivan Show auf. Sullivan galt als der bedeutendste Medienbeeinflusser des 20. Jahrhunderts. Ein Auftritt in seiner Show galt als der ultimative Ritterschlag für Künstler. Hören Sie Satchmo mit einer Live-Version eines seiner populärsten Lieder aus der Ed Sullivan Show. Blueberry Hill, das vor ihm schon der ebenfalls aus New Orleans stammende Fats Domino mit einer Rock-Version zu einem Million-Seller gemacht hatte.

0: Obwohl Armstrong schon seit den 40er Jahren ein Weltstar war, hatte er seine größten pekuniären Erfolge erst in seinem letzten Jahrzehnt, den 60er Jahren. Als für Hello Dolly, den Titelsong aus dem gleichnamigen Musical, ein zugkräftiger Star gesucht wurde, fand sich zunächst niemand, der das Lied singen wollte. Zu altmodisch, zu hausbacken, so die Argumente. Auch Armstrong fand das Lied zunächst schrecklich. Erst als sein Pianist ein für ihn passendes Arrangement geschrieben hatte, wurde es aufgenommen und zu seinem bis dahin größten Hit. Dass 1964 sogar die Beatles als Nummer 1 in den englischen Charts ablöste. Das Musical ist bis heute ein großer Erfolg und wurde 1969 mit Barbara Streisand in der Titelrolle verfilmt. Aus dem Film stammt die Aufnahme von Hello Dolly, die wir heute hören, gesungen von Satchmo im Duett mit Barbara Streisand.
1: Well, hello.
2: Look who's here.
1: Darling, this is Louis.
2: Hello, Louis.
1: Darling, it's so nice to have you back where you belong.
2: I'm so glad to be back.
1: Are you looking swell?
2: Thank you, Louis.
1: Darling, I can tell.
2: Does it show?
1: Dolly, you still growing, you still growing, you still...
2: Mm.

Das letzte Album von Louis Armstrong, das noch zu seinen Lebzeiten veröffentlicht wurde, kam 1970 heraus, unter dem Titel Louis Armstrong and His Friends. Auf ihm findet sich das bereits 1967 produzierte und veröffentlichte What a Wonderful World. Die eigens für Satchmo geschriebene Ballade beschreibt in naiven Worten eine heile Welt, wie es sie damals nicht gab und von der heute schon gar nicht die Rede sein kann. Vielleicht ist es die Sehnsucht der Menschen nach einer friedlichen und blühenden Welt, die dieses Lied zu Satchmos größtem Erfolg hat werden lassen. Musik.

Obwohl Satchmo in seiner Version einer wundervollen Welt keine Trompete mehr spielt. Und obwohl außer seiner Stimme in dem Stück nichts an Jazz erinnert, kann man die Ballade als Armstrongs Vermächtnis hören. Und damit möchte ich mich für heute von Ihnen verabschieden. Wie immer können Sie meine Sendung auf derspaziergang.de, der Spaziergang in einem Wort.de nachhören. Ich bedanke mich fürs Zuhören und wünsche Ihnen noch einen schönen Frühling. Bis zum nächsten Mal, wenn es wieder heißt, Ennos Schätzchen, bleiben Sie gesund und zuversichtlich. Herzliche Grüße, Ihr, Euer Enno Volkmar. Etwas Zeit bleibt noch für den Ausschnitt aus einem Konzertmitschnitt aus dem Film Satchmo the Great.

zusammen mit seiner Band und den New Yorker Philharmonikern unter der Leitung von Leonard Bernstein spielt Satchmo den St. Louis Blues von William Christopher Handy, dem Vater des Blues.

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